0: Der Besuch im Sommer im Westbad, tägliches Ziel, und deswegen ist es schön, dass wir das gemeinsam jetzt auch feiern können an diesem Wochenende.
1: Zum Ausklang ist am Sonntag unter anderem ein XXL-Picknick geplant.
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7: Ich bin Moritz Einzel. Die Debatte darüber, dass Unionsfraktionschef Spahn mithilfe einer Leihmutter in den USA Vater geworden ist, die hat längst große gesellschaftspolitische Dimensionen angenommen. Jetzt hat sich Spahn dazu im Podcast Ronsheimer geäußert. Er habe sehr mit sich gerungen und sich dann für diesen Weg entschieden.
8: Ich stelle mich der Debatte. Ich muss nur die Balance schaffen. Ich hoffe, das trifft auf Verständnis auch bei den Hörerinnen und Hörern. Es ist und bleibt was sehr Privates. Ich möchte meine Familie schützen, auch meinen Sohn schützen. Und gleichzeitig weiß ich, dass ich eben nicht nur Privatmensch bin, ist mir auch klar.
7: Sogar aus der eigenen Partei gibt es Rücktrittsforderungen gegen Spahn. Und der katholische Passauer Bischof Oster sprach von einem echten Skandal. Die Praxis der Leihmutterschaft verstoße gegen die Menschenwürde. Deutschland und Frankreich wollen ihre strategische Zusammenarbeit verstärken. Kanzler Merz hat nach einem gemeinsamen Ministerrat in Brühl angekündigt, die Bundeswehr werde sich in diesem Jahr erstmals an einer Übung der französischen Nuklearstreitkräfte beteiligen.
9: Wir schlagen in der Abschreckung einen neuen gemeinsamen Weg ein.
7: Frankreichs Präsident Macron hatte europäischen Partnern bereits vor Jahren angeboten, unter den atomaren Schutzschirm Frankreichs zu rücken. Der Präsident des Deutschen Bauernverbandes Ruckwied sieht die Landwirtschaft durch den Iran-Krieg zusätzlich unter Druck. Dem Redaktionsnetzwerk Deutschland hat Ruckwied gesagt, die Versorgungssicherheit sei gefährdet, wenn sich die Lage nicht bald verbessere. Insbesondere beeinträchtige die Blockade der Straße von Hormuz die Versorgung mit Düngemitteln. Der Radprofi Mauro Schmid hat die 13. Etappe der Tour de France von Dole nach Belfort gewonnen. Für Schmid, den Ausreißer aus der Schweiz, war es der erste Tag.

0: Statt der ursprünglich veranschlagten 56 Millionen Euro wird jetzt mit 90 bis 100 Millionen Euro gerechnet. Das hat die Stadt Nürnberg jetzt mitgeteilt. Hintergrund sind demnach Verzögerungen bei der komplexen Sanierung des über 100 Jahre alten denkmalgeschützten Gebäudes. Zusätzliche Restaurierungsmaßnahmen und die entsprechenden Planungsänderungen brauchen Zeit. Der Werkausschuss Nürnberg-Bad hat dennoch beschlossen, das Projekt fertigzustellen. Damit der Zeitplan nicht noch weiter aus den Fugen gerät, ist jetzt noch mehr Personal vor Ort. Außerdem werden die Baumaßnahmen intensiver überwacht und die Projektleitung wurde neu geordnet.
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1: Wo spielt eigentlich der Club, wenn das Max-Morlock-Stadion neu gebaut wird? Genau darüber wird gerade heiß diskutiert, denn der 1. FC Nürnberg sucht für die Bauzeit ein mögliches Interimstadion und jetzt bringen sich auch Städte aus der Region ins Spiel. Roth hat das ehemalige Leoni-Gelände vorgeschlagen, Ansbach prüft das frühere Messegelände. Beide Standorte hätten genug Platz für ein Stadion mit rund 25.000 Plätzen. Eine Entscheidung gibt's jetzt aber noch nicht. Am 22. Juli berät der Nürnberger Stadtrat zunächst mal über die Pläne für den Stadionneubau, wo der Club dann während der Bauzeit tatsächlich aufläuft, bleibt noch weiter offen. Vielleicht heißt für die FCN-Fans dann bald erstmal mit der S-Bahn nach Roth oder nach Ansbach und dann ins Stadion.
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1: Vor gar nicht allzu langer Zeit waren witzige Frauen im Fernsehen Mangelware. In den 80er, 90er Jahren dominierten Männer die deutsche Unterhaltungswelt. Die Dokumentation Was haben wir gelacht? Zeigt, wie sich das langsam änderte. Wegweisend für den Durchbruch weiblichen Humors war Hella von Sinnen. Esther Schweins, die in den 90ern mit RTL Samstagnacht ihren Durchbruch hatte, ist ihr dafür dankbar.
2: Hella von Sinnen hat den Weg geebnet für ganz viele. Eine große Schar von Menschen, die am Rand standen, die mit ihr oder nach ihr durch geöffnete Pforten gegangen sind. Ich hoffe, ich trete ihr nicht zu nahe, wenn ich sage, wie viel Schmerz dem vorausgegangen ist.
1: Eine ganze Menge. Hella von Sinnen erinnert sich daran, wie sie in ihrer Kölner Heimat auf den ersten Karnevalssitzungen auftrat.
3: Anstrengend, war sehr anstrengend. Du weißt, wie gut du bist, du weißt, wie du Pointen setzt und du weißt, dass das Publikum lacht. Aber dann landest du eben auch auf Herrensitzungen und wenn eine Rednerin dann auch noch kam, gingen die geschlossen raus, um einen Kölsch zu trinken und ein Würstchen zu essen. Und das war sehr verletzend, das hat meine Gefühle verletzt.
1: Vor allem den damals bekannten Männern geht es an den Kragen. Neben Harald Schmidt kritisieren die Frauen vor allem Thomas Gottschalk. Für Bettina Böttinger war das Verhalten des Wetten-das-Stars schwer verdaulich.
4: Die ganze Familie haben da gehockt am Samstagabend. Ich hätte nicht gewusst, warum ich da hocken soll. Der hatte auch immer dieses Rollenverhalten. Er hatte das Sagen. Diese Rumtatscherei, das war ja jetzt nicht so krass, aber es war immer so latent vorhanden. Er war immer derjenige, der sich für wahnsinnig schön und für wirklich wahnsinnig sexy hielt. Und die Frauen hatten darauf zu reagieren.
1: Auch Gabi Köster und Maren Kreumann geben in Was haben wir gelacht? Einblicke in eine Zeit, die einem heute geradezu unglaublich erscheint. Stefan Grundler, Hitradio N1, Kinoredaktion.
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11: Ich bin Moritz Einzel. Der Iran-Krieg nimmt ja gerade wieder Fahrt auf. Jeden Tag werden neue Angriffe zwischen den USA und dem Iran gemeldet. Das treibt die Energiepreise wieder nach oben. Bundesaußenminister Wadefuhl hat vor diesem Hintergrund aber neue Entlastungsmaßnahmen für die Bürger abgelehnt. Dem Redaktionsnetzwerk Deutschland sagte der CDU-Politiker, nötig sei in erster Linie der Ausbau erneuerbarer Energien. Betreiber kleiner Solaranlagen können auch künftig mit einem festen Preis für den erzeugten Strom rechnen, zumindest übergangsweise. Wirtschaftsministerin Reiche hat ihre Pläne, die Förderung zu kappen, deutlich abgemildert. Eigentlich wollte sie die garantierten Preise für den eingespeisten Strom abschaffen. Im neuen Entwurf ist jetzt doch ein fester Preis vorgesehen, der ist allerdings niedriger und soll nur 3 Jahre lang gezahlt werden. Dass Unionsfraktionschef Spahn mithilfe einer Leihmutter in den USA Vater geworden ist, das wird von vielen Seiten kritisiert, auch in den eigenen Reihen. Die CSU will am Verbot der Leihmutterschaft hierzulande festhalten. Der bayerische CSU-Fraktionschef Holleczek sagte im ZDF,
12: für die CSU ist es eindeutig, Leihmutterschaft ist verboten. Das gehört auch zu den Fragen unserer Grundwerte und des Systems dazu, unserer DNA, wenn Sie so wollen. Und da lassen wir auch nicht rütteln. Deswegen ist das jetzt auch ein Thema, das natürlich Erklärungsbedarf hervorruft. Und dem muss sich Jens Spahn jetzt stellen.
11: Die Entscheidung über seine politische Zukunft will Spahn seiner Fraktion überlassen nach der Sommerpause.
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13: Mit Chris Wahle. Die schweren Gewitter Anfang der Woche wirken in Erlangen nach. Aktuell laufen laut Stadt noch an 100 Orten Aufräumarbeiten. Unterdessen werden die Schutzmaßnahmen für kommende Extremwetterlagen optimiert. Seit dem Frühjahr erstellt die Stadt dazu eine Starkregen-Gefahrenkarte. Sie bittet die Bevölkerung darum, sich zu beteiligen. Unter www.starkregenmelder.de kann jeder seine Erfahrungen eintragen und Schadensbilder übermitteln. Bis Ende nächsten Jahres entsteht so eine digitale Gefahrenkarte für das gesamte Stadtgebiet. Das Ziel? Mehr Sicherheit für die Bürger bei Unwettern und ein besseres Risikomanagement der Stadt. Übrigens, auch anderswo sind noch nicht alle Schäden der Unwetter von Dienstag beseitigt. Das Landratsamt Erlangen-Höchstadt warnt davor, Waldgebiete zu betreten. Hintergrund ist die akute Windbruchgefahr. Betroffen sind vor allem der Seebalder Reichswald, die Wälder rund um Heroldsberg und Kalkreuth sowie der Tennenloher Forst.
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1: Eine Kerber zu veranstalten ist eine wunderbare Sache, birgt aber auch immer ein großes Risiko. Für die ehrenamtlichen Veranstalter der Clara Kerber in der südlichen Nürnberger Altstadt steht aufgrund von stark gestiegenen Kosten aktuell ganz schön was auf der Kippe. Gerade die kleinen Kerbers halten uns Franken ja doch besonders gut zusammen und ich freue mich deswegen jetzt den ersten Vorstand vom Verein Clara Gasse und Freunde, Michael Glückselig, in der N1 Morning Show begrüßen zu dürfen. Michael, guten Morgen.
2: Guten Morgen, servus.
1: Ja, viele kennen die Clara Kerber vielleicht noch nicht. Erzähl doch mal, was sie so einzigartig schön macht.
2: Die Kerber macht aus, dass es zwar eine Kerber ist, aber so ein bisschen moderner, urbaner ist. Es gibt viel gastronomisches und kulturelles Angebot. Nicht das klassische Bierzelt, wie man es vielleicht vermuten würde bei einer Kerber. Dafür aber ganz viel für jeden im Wesentlichen. Gibt ein Kinderprogramm, gibt 2 Bühnen mit 12 Livebands.
1: Das klingt eigentlich echt cool, aber was macht euch konkret gerade das Leben schwer?
2: Genau, wir sind ein ehrenamtlicher Verein, das heißt, wir machen das Ganze natürlich zum Spaß, aber vor allen Dingen unentgeltlich und dementsprechend müssen wir alles, was wir tun, durch Spenden, Mitgliedsbeiträge und Co. finanzieren. Und in den letzten Jahren sind da die Kosten einfach massiv gestiegen, um nur ein paar Beispiele zu nennen. Securities kosten wahnsinnig viel Geld aufgrund von Auflagen. Die GEMA-Kosten haben sich verzehnfacht, sodass wir jetzt im Moment vor einer Deckungslücke von 1.500 € stehen, die wir einfach aus der Vereinskasse gerade nicht stemmen können. Und deswegen haben wir eben ein Crowdfunding jetzt ins Leben gerufen.
1: Das Crowdfunding, das hast du mir geschickt. Das habe ich auch schon bei uns auf hitradio n1.de gepackt. Leute, spendet dahin und geht vor allem auf die Clara Kerber. Die ist vom 11. bis 13. September. Ihr habt es gehört, da gibt es richtig viel zu bieten. Im Gespräch war das Michael Glückselig vom Verein Clara Gasse und Freunde. Vielen Dank und ich drücke die Daumen, dass alles gut läuft und dass eure Clara Kerber stattfinden wird.
2: Vielen, vielen Dank. Wir sehen uns im September in der schönsten Gasse der Nürnberger Altstadt.
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3: Time Impala und Jenny. Dracula.

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7: Ich bin Moritz Einzel. Der Iran-Krieg nimmt ja gerade wieder Fahrt auf. Jeden Tag werden neue Angriffe zwischen den USA und dem Iran gemeldet. Das treibt die Energiepreise wieder nach oben. Bundesaußenminister Wadefuhl hat vor diesem Hintergrund aber neue Entlastungsmaßnahmen für die Bürger abgelehnt. Dem Redaktionsnetzwerk Deutschland sagte der CDU-Politiker, nötig sei in erster Linie der Ausbau erneuerbarer Energien. Betreiber kleiner Solaranlagen können auch künftig mit einem festen Preis für den erzeugten Strom rechnen, zumindest übergangsweise. Wirtschaftsministerin Reiche hat ihre Pläne, die Förderung zu kappen, deutlich abgemildert. Eigentlich wollte sie die garantierten Preise für den eingespeisten Strom abschaffen. Im neuen Entwurf ist jetzt doch ein fester Preis vorgesehen, der ist allerdings niedriger und soll nur 3 Jahre lang gezahlt werden. Dass Unionsfraktionschef Spahn mithilfe einer Leihmutter in den USA Vater geworden ist, das wird von vielen Seiten kritisiert, auch in den eigenen Reihen. Die CSU will am Verbot der Leihmutterschaft hierzulande festhalten. Der bayerische CSU-Fraktionschef Holleczek sagte im ZDF,
8: für die CSU ist es eindeutig, Leihmutterschaft ist verboten. Das gehört auch zu den Fragen unserer Grundwerte und des Systems dazu, unserer DNA, wenn Sie so wollen. Und da lassen wir auch nicht rütteln. Deswegen ist es jetzt auch ein Thema, das natürlich Erklärungsbedarf hervorruft. Und dem muss sich Jens Spahn jetzt stellen.
7: Die Entscheidung über seine politische Zukunft will Spahn seiner Fraktion überlassen nach der Sommerpause. In Sachsen-Anhalt startet die AfD heute offiziell ihren Wahlkampf für die Landtagswahl am 6. September. Gegner haben ab dem Mittag Proteste angekündigt. In Umfragen lag die AfD jüngst bei mehr als 40%. Die Partei hofft, mit einer absoluten Mehrheit in Sachsen-Anhalt in Regierungsverantwortung zu kommen.
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9: Mit Chris Wahle. Das Nürnberger Westbad wird 60 Jahre alt und lädt unter dem Motto Danke für 60 heiße Sommer alle Bürger dazu ein, das Jubiläum mitzufeiern. Noch bis Sonntag gibt es eine Vielzahl an Mitmachaktionen, Sportangeboten und ein buntes Familienprogramm. Bürgermeister Andreas Kriegelstein.
10: Das Westbad ist 60 Jahre ein wichtiger Treffpunkt für alle Generationen von Nürnbergern und Nürnberger gewesen und das ist natürlich jetzt auch ein Grund zur Freude. Das Westbad steht ja für Freizeit, Bewegung, Begegnung und Lebensqualität und ich selber habe einige Jahre in St. Johannes gewohnt und da war eigentlich der Besuch im Sommer im Westbad tägliches Ziel und deswegen ist es schön, dass wir das gemeinsam jetzt auch feiern können an diesem Wochenende.
9: Zum Ausklang ist am Sonntag unter anderem ein XXL-Picknick geplant.
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1: Vor 2 Jahren kamen in So klingt das Leben bei einem Schiffsunglück mehrere Bewohner eines spanischen Fischerdorfs ums Leben. Um die Stimmung zu heben, hat Luis einen Vorschlag. Das Dorf soll an einem Musikwettbewerb für den Folkloretanz Rondalla mitmachen.
2: Aber glaubt ihr nicht, dass das helfen könnte? Allein die Vorfreude in der Weihnachtszeit. Und wenn die Rondalla für etwas steht, dann für die Gemeinschaft. Die Bar deines Vaters ist immer voll, wenn wir im Viertel spielen.
3: Bis seine Freirunden den ganzen Gewinn wieder auffressen.
2: Anton?
4: Nein, nein. Fang gar nicht erst mit der Schneiderei an. Nie ist Geld für die Westen oder die Anzüge der Fahnenträger da.
2: Aber wenn wir den Wettbewerb gewinnen, könnten wir das Geld den Angehörigen der Opfer spenden.
1: Immer mehr Dorfbewohner wollen bei der Rondalla mitmachen. Nur die 18-jährige Andrea nicht. Ihre Mutter versucht mal wieder, sie zu überreden.
5: Wir haben schon über 60 Anmeldungen für die Rondalla. Genug, um am Wettbewerb teilzunehmen. Du sollst die Dudelsäcke anführen.
6: Ich soll was? Ich will nicht spielen.
5: Du spielst doch den ganzen Tag.
6: Ja, aber für mich.
5: Und für Papa.
6: Genau, aber er ist nun mal nicht mehr da.
5: Glaubst du nicht, es würde ihm gefallen, wenn du mitmachst?
6: Ich weiß nicht, sollen wir ihn vielleicht mal fragen?
1: Den Tod ihres Vaters bei dem Schiffsunglück hat Andrea immer noch nicht überwunden. An ihrer Anti-Einstellung gegenüber der Rondalla kann auch ihr Jugendfreund Elias, der mittlerweile an der Elite-Uni in Berkeley studiert, nichts ändern.
7: Machst du bei der Rondalla mit?
6: Nein. Und du? Klar, du nicht. Wenn du dich nie blicken lässt, wie soll das bei der Rondalla gehen? Ein Star wie du mischt sich nicht unter den Pöbel.
7: Korrekt. Aber dir würde es gut tun.
6: Fang jetzt bloß nicht so an wie meine Mutter.
7: Mein Stipendium habe ich doch nur wegen der Rondalla. Die Berkeley-Leute fahren alle voll auf den ganzen Traditionsscheiß ab. Gib extra Punkte.
6: Das passt jetzt nicht.
1: Aber Andrea macht dann doch mit und bringt das Dorf beim Rondalla-Wettbewerb entscheidend weiter. Die ein oder andere Schwäche bei der Handlung macht So klingt das Leben mit tollen Bildern und Musik locker wieder wett. Stefan Grundler, Hitradio N1 Kinoredaktion.
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2: Ich bin Moritz Einzel. Wirtschaftsministerin Reiche hat ihre Pläne für Einschnitte bei der Förderung neuer kleiner Solaranlagen gemildert. Geplant ist nun übergangsweise eine abgesenkte Einspeisevergütung für bis zu 36 Monate. Das betrifft vor allem Privatleute mit eigenen Anlagen. Bisher gilt, wer Solarstrom auf seinem Dach erzeugt und in das Netz einspeist, erhält 20 Jahre lang pro Kilowattstunde einen festen Betrag. Wegen des Iran-Kriegs steht Deutschland nach Einschätzung des Bauernverbandes vor einer Düngemittelkrise. Präsident Ruckwied sagte dem Redaktionsnetzwerk Deutschland, die Blockade der Straße von Hormuz beeinträchtige die Versorgung mit Dünger. Stickstoff sei sehr teuer und die Vorräte für die neue Saison seien gefährlich gering. Die Kritik an Unionsfraktionschef Spahn wegen seiner Entscheidung über Leihmutterschaft in den USA Vater zu werden reißt nicht ab. Seitens der katholischen Kirche ist von einem echten Skandal die Rede. Der Passauer Bischof Oster sagte, Leihmutterschaft verstoße gegen die Menschenwürde und sei aus guten Gründen in Deutschland verboten. Spahn selbst sagte dazu im Podcast Ronsheimer:
3: Es gibt die Fragen von auch kirchlicher Moral, ethischen Prinzipien, der entsprechenden Klarheit. Und gleichzeitig gibt es das Leben. So, und das weiß ich eben als Christ auch, als Katholischer zumal, dass das eine die reine Lehre ist und das andere das echte Leben.
2: Die Entscheidung über seine politische Zukunft will Spahn der Unionsfraktion überlassen nach der Sommerpause.
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4: Mit Chris Wahle. Die Wiedereröffnung des Nürnberger Volksbads verzögert sich erneut. Statt wie zuletzt geplant zu Beginn 2027 wird das Jugendstiljuwel wohl erst in der zweiten Jahreshälfte wieder öffnen. Auch die Kosten sind gestiegen. Statt der ursprünglich veranschlagten 56 Millionen Euro wird jetzt mit 90 bis 100 Millionen Euro gerechnet. Das hat die Stadt Nürnberg jetzt mitgeteilt. Hintergrund sind demnach Verzögerungen bei der komplexen Sanierung des über 100 Jahre alten denkmalgeschützten Gebäudes. Zusätzliche Restaurierungsmaßnahmen und die entsprechenden Planungsänderungen brauchen Zeit. Der Werkausschuss Nürnberg-Bad hat dennoch beschlossen, das Projekt fertigzustellen. Damit der Zeitplan nicht noch weiter aus den Fugen gerät, ist jetzt noch mehr Personal vor Ort. Außerdem werden die Baumaßnahmen intensiver überwacht und die Projektleitung wurde neu geordnet.
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1: Nicht alles, was Influencer anpreisen, ist auch wirklich ein gut investierter Kauf. Oder vielleicht doch. Also das ist echt so ein bisschen widersprüchlich. Mit einer Decke wollen wir uns ja zudecken und wärmen. Aber es gibt auch Decken, die anscheinend kühlen können. Viele Influencer haben das angepriesen. Und meine Kollegin Lisa, die hat sich immer dagegen gewehrt. Aber sie hat gemeint, ihr Schlaf ist deutlich besser geworden.
2: Jetzt war ich bei meiner besten Freundin zu Besuch. Die Familie besteht aus 2 Erwachsenen und 2 Kindern im Haushalt. Und passt auf, es gibt natürlich nur eine Kühldecke im Haus. Und es wird sich jetzt richtig darum gestritten, wer sie in der Nacht haben darf. Also die Decke ist super glatt, die ist super seidig, super leicht. Und die Kids, die spielen jetzt abends immer, wer zuerst im Bett ist, der bekommt sie dann auch in der Nacht. Also mal im Ernst, wann gehen Kinder freiwillig abends ins Bett? Es ist ein absoluter Game-Changer. Und das Geheimnis der Decke ist wohl, da sind so Hightech-Fasern drin, die Körperwärme ableiten. Und somit hat man so einen Kühleffekt auf der Haut. Fühlt sich wirklich mega an. Ich habe jetzt natürlich auch eine. Und die gibt so in den Preisspannen von 40 Euro bis 150 Euro. Und ich muss echt sagen, für mich jetzt schon der beste Kauf des Sommers.
1: Kühldecken, die unseren Schlaf besser machen.
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3: Martin Garrix und Ed Sheeran. 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
11: Ich bin Moritz Einzel. Wirtschaftsministerin Reiche hat ihre Pläne für Einschnitte bei der Förderung neuer kleiner Solaranlagen gemildert. Geplant ist nun übergangsweise eine abgesenkte Einspeisevergütung für bis zu 36 Monate. Das betrifft vor allem Privatleute mit eigenen Anlagen. Bisher gilt, wer Solarstrom auf seinem Dach erzeugt und in das Netz einspeist, erhält 20 Jahre lang pro Kilowattstunde einen festen Betrag. Wegen des Iran-Kriegs steht Deutschland nach Einschätzung des Bauernverbandes vor einer Düngemittelkrise. Präsident Ruckwied sagte dem Redaktionsnetzwerk Deutschland, die Blockade der Straße von Hormuz beeinträchtige die Versorgung mit Dünger. Stickstoff sei sehr teuer und die Vorräte für die neue Saison seien gefährlich gering. Die Kritik an Unionsfraktionschef Spahn wegen seiner Entscheidung über Leihmutterschaft in den USA Vater zu werden reißt nicht ab. Seitens der katholischen Kirche ist von einem echten Skandal die Rede. Der Passauer Bischof Oster sagte, Leihmutterschaft verstoße gegen die Menschenwürde und sei aus guten Gründen in Deutschland verboten. Spahn selbst sagte dazu im Podcast Ronsheimer:
12: Es gibt die Fragen von auch kirchlicher Moral, ethischen Prinzipien, der entsprechenden Klarheit. Und gleichzeitig gibt's das Leben. So, und das weiß ich eben als Christ auch, als Katholischer zumal, dass das eine die reine Lehre ist und das andere das echte Leben.
11: Die Entscheidung über seine politische Zukunft will Spahn der Unionsfraktion überlassen nach der Sommerpause. Mehr als drei Wochen nach dem Doppelerdbeben in Venezuela ist die Zahl der Todesopfer auf mehr als 5.000 gestiegen. Mehr als 16.700 Menschen seien zudem verletzt worden, hieß es von den Behörden. Nach den Beben vom 24. Juni hatte die Europäische Union 20 Millionen Euro für humanitäre Hilfe zur Verfügung gestellt.
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13: Mit Chris Wahle. Die schweren Gewitter Anfang der Woche wirken in Erlangen nach. Aktuell laufen laut Stadt noch an 100 Orten Aufräumarbeiten. Unterdessen werden die Schutzmaßnahmen für kommende Extremwetterlagen optimiert. Seit dem Frühjahr erstellt die Stadt dazu eine Starkregen-Gefahrenkarte. Sie bittet die Bevölkerung darum, sich zu beteiligen. Unter www.starkregenmelder.de kann jeder seine Erfahrungen eintragen und Schadensbilder übermitteln. Bis Ende nächsten Jahres entsteht so eine digitale Gefahrenkarte für das gesamte Stadtgebiet. Das Ziel? Mehr Sicherheit für die Bürger bei Unwettern und ein besseres Risikomanagement der Stadt. Übrigens, auch anderswo sind noch nicht alle Schäden der Unwetter von Dienstag beseitigt. Das Landratsamt Erlangen-Höchstadt warnt davor, Waldgebiete zu betreten. Hintergrund ist die akute Windbruchgefahr. Betroffen sind vor allem der Seewalder Reichswald, die Wälder rund um Heroldsberg und Kaltreuth sowie der Tennenloher Forst.
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1: Wo spielt eigentlich der Club, wenn das Max-Morlock-Stadion neu gebaut wird? Genau darüber wird gerade heiß diskutiert, denn der 1. FC Nürnberg sucht für die Bauzeit ein mögliches Interimstadion. Und jetzt bringen sich auch Städte aus der Region ins Spiel. Rot hat das ehemalige Leoni-Gelände vorgeschlagen, Ansbach prüft das frühere Messegelände. Beide Standorte hätten genug Platz für ein Stadion mit rund 25.000 Plätzen. Eine Entscheidung gibt's jetzt aber noch nicht. Am 22. Juli berät der Nürnberger Stadtrat zunächst mal über die Pläne für den Stadionneubau, wo der Club dann während der Bauzeit tatsächlich aufläuft, bleibt noch weiter offen. Vielleicht heißt für die FCN-Fans dann bald erstmal mit der S-Bahn nach Roth oder nach Ansbach und dann ins Stadion.
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1: Versprich mir, dass du zurückkehren wirst.
2: Und wenn ich nicht kann?
3: Tja, als hätte es König Odysseus zu Beginn von Die Odyssee geahnt. Sein Feldzug gegen Troja dauert schon Jahre, als er dann auch noch von den griechischen Göttern aufgehalten wird. Götter hin oder her, Odysseus und seine Männer wollen unbedingt nach Hause.
2: Nach Jahren des Krieges konnte sich niemand zwischen meine Männer und ihre Heimat stellen. Nicht einmal ich.
3: Zumal es in Odysseus Königreich Ithaka kräftig brodelt. Der König ist schon so lange weg, dass es seine Frau und sein Sohn mit mächtigen Zweiflern zu tun bekommen.
4: Ithaka ist ein Königreich ohne König.
5: Ithakas König wird wiederkommen.
6: Mein Vater kehrt wieder heim.
4: Du sehnst dich nach einem Vater, den du nie gekannt hast. Wie ein winzelnder Bastard.
6: Ich könnte den Thron besteigen.
3: Was daraus wird, haben wir ja alle in der Schule gelernt. Auch Meisterregisseur Christopher Nolan hat Homers Odyssee gelesen. Und der Macher bahnbrechender Filme wie Oppenheimer und Inception hat sich gedacht, in dieser zutiefst menschlichen Geschichte sind all meine Filme drin. Krieg, Verlust, Liebe. Und das wollte Christopher Nolan zeitgemäß ins Kino bringen.
7: All of my other movies are in there. It's a very, very human story. A story about war and loss and love. I mean, it's just all in there. And so we really wanted to bring it to modern cinema.
3: Das ist ihm wahrlich gelungen. Dazu tragen auch seine Schauspieler bei. Darunter Matt Damon als Odysseus. Für den Oscar-Gewinner war es die beste Rolle seines Lebens. Allein die Größe der Filmproduktion raubte ihm den Atem.
8: It's really the best role I've ever been offered in my life. And so I felt like a tremendous responsibility. Just the size of the production is the first thing that kind of took my breath away.
3: Klarer Fall, die Odyssee ist richtig großes Kino mit gewaltigen Bildern und gigantischen Schlachten. Ein Spektakel, das nur auf der großen Leinwand optimal rüberkommt. Stefan Grundler, Hitradio N1 Kinoredaktion.
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2: Ich bin Moritz Einzel. Guten Morgen. Ein Sicherheitsmitarbeiter der Deutschen Bahn ist nach einem Streit mit einem Fahrgast bei einer Ticketkontrolle aus einem fahrenden Zug gestürzt. Dabei wurde der 26-Jährige lebensgefährlich verletzt. Laut Staatsanwaltschaft und Polizei war der Vorfall gestern Abend auf der Strecke von Offenburg nach Karlsruhe. Warum die Zugtür bei voller Fahrt aufging, ist noch unklar. Der 36-jährige Fahrgast wurde festgenommen. Der Iran-Krieg nimmt ja gerade wieder Fahrt auf. Jeden Tag werden neue Angriffe zwischen den USA und dem Iran gemeldet. Das treibt die Energiepreise wieder nach oben. Bundesaußenminister Wadefuhl hat vor diesem Hintergrund aber neue Entlastungsmaßnahmen für die Bürger abgelehnt. Dem Redaktionsnetzwerk Deutschland sagte der CDU-Politiker, nötig sei der Ausbau erneuerbarer Energien. Die Fußball-Weltmeisterschaft in den USA, Mexiko und Kanada geht an diesem Wochenende zu Ende mit den beiden Finalspielen. Heute gibt's zuerst das kleine Finale oder auch Spiel um Platz 3 zwischen den beiden enttäuschten Halbfinalverlierern Frankreich und England. Anstoß in Miami ist um 23 Uhr deutscher Zeit. Und morgen Abend dann das große WM-Finale Spanien gegen Argentinien in New York.
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3: Mit Chris Wahle. Das Nürnberger Westbad wird 60 Jahre alt und lädt unter dem Motto Danke für 60 heiße Sommer alle Bürger dazu ein, das Jubiläum mitzufeiern. Noch bis Sonntag gibt es eine Vielzahl an Mitmachaktionen, Sportangeboten und ein buntes Familienprogramm. Bürgermeister Andreas Kriegelstein.
4: Das Westbad ist 60 Jahre ein wichtiger Treffpunkt für alle Generationen von Nürnbergern und Nürnberger gewesen und das ist natürlich jetzt auch ein Grund zur Freude. Das Westbad steht ja für Freizeit, Bewegung, Begegnung und Lebensqualität und ich selber habe einige Jahre in St. Johannes gewohnt und da war eigentlich der Besuch im Sommer im Westbad tägliches Ziel und deswegen ist es schön, dass wir das gemeinsam jetzt auch feiern können an diesem Wochenende.
3: Zum Ausklang ist am Sonntag unter anderem ein XXL-Picknick geplant.
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4: Ich bin Moritz Einzel. Guten Morgen. Ein Sicherheitsmitarbeiter der Deutschen Bahn ist nach einem Streit mit einem Fahrgast bei einer Ticketkontrolle aus einem fahrenden Zug gestürzt. Dabei wurde der 26-Jährige lebensgefährlich verletzt. Laut Staatsanwaltschaft und Polizei war der Vorfall gestern Abend auf der Strecke von Offenburg nach Karlsruhe. Warum die Zugtür bei voller Fahrt aufging, ist noch unklar. Der 36-jährige Fahrgast wurde festgenommen. Der Iran-Krieg nimmt ja gerade wieder Fahrt auf. Jeden Tag werden neue Angriffe zwischen den USA und dem Iran gemeldet. Das treibt die Energiepreise wieder nach oben. Bundesaußenminister Wadefuhl hat vor diesem Hintergrund aber neue Entlastungsmaßnahmen für die Bürger abgelehnt. Dem Redaktionsnetzwerk Deutschland sagte der CDU-Politiker, nötig sei der Ausbau erneuerbarer Energien. Betreiber kleiner Solaranlagen können auch künftig mit einem festen Preis für den erzeugten Strom rechnen, zumindest übergangsweise. Wirtschaftsministerin Reiche hat ihre Pläne, die Förderung zu kappen, deutlich abgemildert. Eigentlich wollte sie die garantierten Preise für den eingespeisten Strom abschaffen. Im neuen Entwurf ist jetzt doch ein fester Preis vorgesehen, der ist allerdings niedriger und soll nur 3 Jahre lang gezahlt werden. Die Fußball-Weltmeisterschaft in den USA, Mexiko und Kanada geht an diesem Wochenende zu Ende mit den beiden Finalspielen. Heute gibt's zuerst das kleine Finale oder auch Spiel um Platz 3 zwischen den beiden enttäuschten Halbfinalverlierern Frankreich und England. Anstoß in Miami ist um 23 Uhr deutscher Zeit. Und morgen Abend dann das große WM-Finale Spanien gegen Argentinien in New York.
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5: Mit Chris Wahle. Die Wiedereröffnung des Nürnberger Volksbads verzögert sich erneut. Statt wie zuletzt geplant zu Beginn 2027 wird das Jugendstiljuwel wohl erst in der zweiten Jahreshälfte wieder öffnen. Auch die Kosten sind gestiegen. Statt der ursprünglich veranschlagten 56 Millionen Euro wird jetzt mit 90 bis 100 Millionen Euro gerechnet. Das hat die Stadt Nürnberg jetzt mitgeteilt. Hintergrund sind demnach Verzögerungen bei der komplexen Sanierung des über 100 Jahre alten denkmalgeschützten Gebäudes. Zusätzliche Restaurierungsmaßnahmen und die entsprechenden Planungsänderungen brauchen Zeit. Der Werkausschuss Nürnberg-Bad hat dennoch beschlossen, das Projekt fertigzustellen. Damit der Zeitplan nicht noch weiter aus den Fugen gerät, ist jetzt noch mehr Personal vor Ort. Außerdem werden die Baumaßnahmen intensiver überwacht und die Projektleitung wurde neu geordnet.
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1: Vor gar nicht allzu langer Zeit waren witzige Frauen im Fernsehen Mangelware. In den 80er, 90er Jahren dominierten Männer die deutsche Unterhaltungswelt. Die Dokumentation Was haben wir gelacht? Zeigt, wie sich das langsam änderte. Wegweisend für den Durchbruch weiblichen Humors war Hella von Sinnen. Esther Schweins, die in den 90ern mit RTL Samstagnacht ihren Durchbruch hatte, ist ihr dafür dankbar.
2: Hella von Sinnen hat den Weg geebnet für ganz viele. Eine große Schar von Menschen, die am Rand standen, die mit ihr oder nach ihr durch geöffnete Pforten gegangen sind. Ich hoffe, ich trete ihr nicht zu nahe, wenn ich sage, wie viel Schmerz dem vorausgegangen ist.
1: Eine ganze Menge. Hella von Sinnen erinnert sich daran, wie sie in ihrer Kölner Heimat auf den ersten Karnevalssitzungen auftrat.
3: Anstrengend, war sehr anstrengend. Du weißt, wie gut du bist, du weißt, wie du Pointen setzt und du weißt, dass das Publikum lacht. Aber dann landest du eben auch auf Herrensitzungen und wenn eine Rednerin dann auch noch kam, gingen die geschlossen raus, um einen Kölsch zu trinken und ein Würstchen zu essen. Und das war sehr verletzend, das hat meine Gefühle verletzt.
1: Vor allem den damals bekannten Männern geht es an den Kragen. Neben Harald Schmidt kritisieren die Frauen vor allem Thomas Gottschalk. Für Bettina Böttinger war das Verhalten des Wetten-das-Stars schwer verdaulich.
4: Die ganze Familie haben da gehockt am Samstagabend. Ich hätte nicht gewusst, warum ich da hocken soll. Der hatte auch immer dieses Rollenverhalten. Er hatte das Sagen. Diese Rumtatscherei, das war ja jetzt nicht so krass, aber es war immer so latent vorhanden. Er war immer derjenige, der sich für wahnsinnig schön und für wirklich wahnsinnig sexy hielt. Und die Frauen hatten darauf zu reagieren.
1: Auch Gabi Köster und Maren Kreumann geben in Was haben wir gelacht? Einblicke in eine Zeit, die einem heute geradezu unglaublich erscheint. Stefan Grundler, Hitradio N1, Kinoredaktion.
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2: Ich bin Justin Hamm. Guten Morgen. Nach einem Streit mit einem Fahrgast bei einer Ticketkontrolle ist ein Sicherheitsmitarbeiter der Deutschen Bahn aus einem fahrenden Zug gestürzt. Dabei wurde der 26-Jährige lebensgefährlich verletzt. Laut Staatsanwaltschaft und Polizei war der Vorfall gestern Abend auf der Strecke von Offenburg nach Karlsruhe. Warum die Zugtür bei voller Fahrt aufging, ist noch unklar. Der 36 Jahre alte Fahrgast wurde festgenommen. Die Kritik an Unionsfraktionschef Spahn wegen seiner Entscheidung, über eine Leihmutterschaft in den USA Vater zu werden, reißt nicht ab. Seitens der katholischen Kirche ist von einem echten Skandal die Rede. Moritz Einzel berichtet.
3: Der Passauer Bischof Oster sagte, Leihmutterschaft verstoße gegen die Menschenwürde und sei aus guten Gründen in Deutschland verboten. Spahn selbst sagte im Podcast Ronsheimer,
4: das weiß ich eben als Christ auch, als Katholischer zumal, dass das eine die reine Lehre ist und das andere das echte Leben.
3: Nach Rücktrittsforderungen aus der eigenen Partei CDU will Spahn die Entscheidung über seine politische Zukunft der Unionsfraktion überlassen nach der Sommerpause.
2: Finalwoche bei der Fußball-WM in Nordamerika. Heute Abend steigt in Miami das kleine Finale oder auch Spiel um Platz 3 genannt. Frankreich trifft auf England. Anstoß ist um 23 Uhr. Morgen Abend folgt dann das große WM-Endspiel Spanien gegen Argentinien.
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5: 17 Grad bei euch in Stadeln, 16 am Wörthersee. Heute gibt's Sonne und Wolken im Wechsel. Die meiste Zeit bleibt es trocken. Maxi-Wert für den Samstag bei 24 Grad und der N1-Wetter-Trend. Morgen ist letzter Tag. Lieblingsstrand auf der Sommerinsel Schütt. Da sieht's ganz freundlich aus. Die Sonne kommt raus. Maximal dann angenehme 22 Grad.
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0: Manche Leute geben allen Ernstes 130 Euro für einen Handventilator aus. Lohnt sich das wirklich?
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0: Felix hier, guten Morgen. Das Modell wird aktuell heiß im Netz diskutiert. Die Firma Shark hat die sogenannte Chill-Pill rausgebracht. Heißt deswegen so, weil die Form an eine Pille erinnert. Besonderheit bei dem kostspieligen Gerät übrigens der kleine Wassertank, der für angenehmen Sprühnebel sorgen soll. Eine smarte Idee, die richtig was kostet, rund 130 Euro. Da ich persönlich bei so Influencer-Produkten immer ein bisschen vorsichtig bin, habe ich mal auf YouTube geschaut, wie laut das Ding eigentlich ist. Denn von Stufe 1 bis 10 geht das Teil echt ganz schön ab.
2: 10, da ist es vergleichbar mit so einem Dyson-Föhn, würde ich fast sagen.
0: Sagt YouTube-Tester der Patrick. Weiß ich jetzt nicht, ob ich mir das für 130 Tacken antun würde. Ich glaube, für mich wird es dann doch lieber der Handventilator aus dem 1-Euro-Shop. 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Hier auf Hitradio N1.
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3: Time Impala und Jenny. Dracula.

0: Herzlichen Glückwunsch. Ihr habt den richtigen Sender gefunden. Felix hier für euren Samstagmorgen. Freue mich sehr, dass ihr dabei seid und wir freuen uns jetzt dann auch mal gemeinsam auf das große WM-Finale am Sonntag. Da gibt es ja erstens schon mal, und das gab es vorher noch nie beim Fußball, eine riesige Halftime-Show mit großen Stars wie Shakira, Burner Boy, Coldplay und so weiter und so fort. Sogar Justin Bieber soll am Start sein. Total crazy. Ja, und Spanien, der amtierende Europameister gegen Argentinien, der amtierende Weltmeister, die treffen aufeinander. Und ihr trefft jetzt dann mit Shakira und Burner Boy aufeinander. Und zwar in der Playlist mit dem offiziellen WM-Song Die Die um kurz nach 6:30. Hier auf Hitradio N1 die besten aktuellen Hits gleich.
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8: An diesem Wochenende, da können wir ein bisschen durchschnaufen. Von der 30-Grad-Marke sind wir weit entfernt. Sonne und Wolken gibt's im Wechsel. Weitestgehend bleibt's trocken. Heute Maxi-Wert bei 24 Grad. Und der N1-Wetter-Trend. Morgen dann ähnlich, nicht ganz so heiß. 23 Grad, so gut wie kein Regen. Und in die neue Woche geht's dann am Montag früh ein bisschen frischer bei 13 Grad. Aber dann wird's schön sommerlich.
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0: Felix hier, guten Morgen und liebe Grüße zu euch an den Frühstückstisch. Falls ihr noch Inspiration braucht, da gibt's eine norddeutsche Omi, die hat da ein Top-Spezialrezept für euch.
1: Die Rosinen, die lege ich in Whisky ein und die kommen morgens auf meinen Joghurt mit drauf. Ich bin morgens schon gleich ein bisschen tüdel.
0: Also entweder ist das der Oberhammer oder vielleicht euer Signal, eure Oma mal wieder anzurufen, wie es ihr so geht.
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3: Leonie und Callum Scott. Stay.

0: gleich 7 Uhr. Schön, dass ihr da seid. Der Samstagmorgen mit Felix. Ich habe gute Laune. Warum? Ja, weil ich habe es aus dem Bett geschafft. Das ist doch schon mal ein guter Grund. Ich hoffe, euch geht's gut, Leute. Wir genießen diesen Start ans Wochenende mit Premium Sound von einem Mann, der eigentlich gerne mal auf Pause drücken will. Und das wird er, glaube ich, auch tun. Zum Glück haben wir aber seine Songs in der Playlist. Es geht um Ed Sheeran, der nimmt sich jetzt einmal eine unbestimmt lange Auszeit, um sich um die Familie zu kümmern. Das ist keine schlechte Entscheidung, glaube ich. Trotzdem hat er noch frischen Sound dagelassen. In der Playlist in einer knappen Viertelstunde Martin Garrix und Ed Sheeran mit Repeated. Richtig nices Teil. Und rein geht's um kurz nach 7 mit der wunderbaren Soul-Stimme von Teddy Swims und seiner aktuellen Mr. Know-It-All. Das sind die besten aktuellen Hits gleich hier auf Hitradio N1.
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3: Ich bin Justin Hamm. Guten Morgen. Ökostrom vom eigenen Dach. Viele Hausbesitzer setzen auf Solaranlagen. Wirtschaftsministerin Reiche wollte starke Einschnitte bei der Förderung. Nun lenkt die CDU-Politikerin ein. Betreiber kleiner Solaranlagen bis 25 Kilowatt sollen künftig bis zu 3 Jahre lang eine abgesenkte Vergütung bekommen, wenn sie überschüssigen Strom ins Allgemeinnetz einspeisen. Reiche wollte diese Vergütung zuvor streichen. Das hatte viel Kritik hervorgerufen. Angriffe auf Bahnpersonal nehmen in den letzten Jahren zu. Nun der nächste Fall. Ein Sicherheitsmitarbeiter der Deutschen Bahn ist gestern Abend bei einem Streit aus einem fahrenden Zug gestürzt. Er wurde lebensgefährlich verletzt. Ein alkoholisierter Fahrgast hatte den Mann im Zuge einer Ticketkontrolle auf der Strecke von Offenburg nach Karlsruhe attackiert. Beim Gerangel soll sich die Zugtür geöffnet haben. Der Bahnmitarbeiter fiel hinaus. Der 36 Jahre alte Angreifer wurde festgenommen. Fast die Hälfte aller Beschäftigten in Bayern will laut einer DAK-Umfrage vorzeitig in Rente gehen. 47% planen einen früheren Ausstieg aus dem Berufsleben, besonders häufig ältere Arbeitnehmer mit gesundheitlichen Problemen. Die Bundesregierung plant derweil, das gesetzliche Renteneintrittsalter weiter anzuheben.
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4: 17 Grad bei euch in Stadeln, 16 am Wörthersee. Heute gibt Sonne und Wolken im Wechsel. Die meiste Zeit bleibt es trocken. Maxi-Wert für den Samstag bei 24 Grad und der N1-Wetter-Trend. Morgen ist letzter Tag. Lieblingsstrand auf der Sommerinsel Schütt. Da sieht's ganz freundlich aus. Die Sonne kommt raus. Maximal dann angenehme 22 Grad.
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0: Friseurläden und die WM sind ein Perfect Match. Felix hier, guten Morgen. Eine Meme-Seite hat sich Gedanken gemacht, welche neue Friseurläden mit pfiffigen Wortwitzen wohl nach der Fußball-WM aufmachen würden. Zum Beispiel könnt ihr euch die Haare mal beim FIFA World Cut machen lassen. Oder ihr lasst euch stylen bei Besser wird's nicht. Freshe Frisuren gibt's auch bei Joshua Kimmich. Harry Kane ist auch nicht zu unterschätzen. Oder wir gehen einfach alle zu Haarland. Sorry.
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2: Martin Garrix und Ed Sheeran. Repeat it.

0: Kurz vor halb acht. Hier ist der Samstagmorgen mit Felix. Liebe Grüße in die Küchen. Kaffee und Kuchen muss wohl vorbereitet sein mit der Familie. Auch mental bereiten wir uns drauf vor. Nein, Spaß, ne? Ihr freut euch natürlich und ihr kommt zusammen und das ist sehr, sehr schön. Und ich darf euch so ein bisschen mental unterstützen in der Küche beim Vorbereiten mit dem passenden Sound. Und da habe ich was von One Republic, Leute. In einer knappen Viertelstunde Need Your Love. Richtig cooles Teil und eine richtig coole Band, mit der ich eigentlich aufgewachsen bin im Kern. Apologize, Dub and Stare, solche Hits haben sie schon gemacht und noch viele, viele weitere. Und auch der Frontmann schreibt so viele Hits für andere Leute und hat auch noch Zeit, eigene zu schreiben. Deswegen gibt's das gleich und rein starten wir gleich um kurz nach halb acht mit Alex Warren und einem schönen Love-Song. Bisschen treibender als seine erste Single Ordinary, das finde ich ganz gut. Fever Dream heißt das Teil. Gleich hier für euren Samstagmorgen die besten aktuellen Hits auf Hitradio N1.
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11: An diesem Wochenende, da können wir ein bisschen durchschnaufen. Von der 30-Grad-Marke sind wir weit entfernt. Sonne und Wolken gibt's im Wechsel. Weitestgehend bleibt's trocken. Heute Maxi-Wert bei 24 Grad und der N1-Wetter-Trend. Morgen dann ähnlich, nicht ganz so heiß, 23 Grad, so gut wie kein Regen. Und in die neue Woche geht's dann am Montag früh ein bisschen frischer bei 13 Grad, aber dann wird's schön sommerlich.
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0: 4 Antwortmöglichkeiten und hier gibt es einfach nur eine Frage. Ich finde es ein bisschen unfair und außerdem werde ich nicht mal Millionär, wenn ich irgendwas richtig habe.
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0: Felix hier, guten Morgen. Dippi, ich bekomme von dir eine Produktbewertung aus dem Internet und nur anhand dieser einen Information soll ich, mein Blödkopf, ja, drauf kommen, um welches Produkt es sich handelt.
3: Vielleicht kriegst du ja Hilfe von den Hörern.
0: Ja, ich hoffe mal.
3: Wir gucken mal rein. Die Optik ist der Hammer. Beim Auspacken hat er allerdings nach alten Socken gerochen. Mittlerweile funktioniert das Teil aber einwandfrei und sorgt auch auf längeren Touren für gutes Klima.
0: So, weil ich ja neulich bei dieser ganz krassen Hitzewelle auf einem Festival sogar war, habe ich mich um Hitzeschutzmaßnahmen gekümmert und habe so ein kleines Mini-Handtuch bekommen. Da waren so Löcher drin und wenn man das nass macht und durch die Gegend schwingt, dann ist es kalt und man kann seinen Nacken kühlen. Ist es richtig?
3: Hat's nach alten Socken gerochen?
0: Beim Auspacken?
3: Ja, nein.
0: Ich habe es nicht überprüft.
3: Ja, ja, die Richtung stimmt, aber es ist nicht.
0: Schade, schade. Einmal noch für alle die Bewertung.
3: Die Optik ist der Hammer. Beim Auspacken hat er allerdings nach alten Socken gerochen. Mittlerweile funktioniert das Teil aber einwandfrei und sorgt auch auf längeren Touren für gutes Klima.
0: Welches Produkt suchen wir? WhatsApp oder Anruf? 0800 92 9 092 9. Der Luke.
4: Ich würde sagen, es ist ein Auspuffrohr. Klingt irgendwie nach Tuning-Szene.
0: Mhm. Spannend.
3: Ja, ein Auspuffrohr ist es nicht, aber hat was mit Auto zu tun, in der Tat.
0: Interessant. Nadine, was hast du?
5: Boah. Ich würde jetzt mal sagen, Ventilator vielleicht fürs Auto.
0: Mhm.
3: Und? Die Optik ist der Hammer. Beim Auspacken hat er allerdings nach alten Socken gerochen. Mittlerweile funktioniert das Teil aber einwandfrei und sorgt auch auf längeren Touren für gutes Klima. Ist ein Autolufterfrischer mit Propellerfunktion.
0: Hey!
3: Nadine, props for you.
0: Du hast es gelöst. Ich bin sehr stolz auf dich. Unsere Community, ne? Auf die ist doch Verlass.
3: Absolut.
0: Vielen Dank an alle fürs Mitmachen, fürs Einschalten, Produkte raten. Immer um diese Zeit hier auf Hitradio N1.
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0: Gleich 8 Uhr, es ist Samstagmorgen, der Felix hier für euch. Ich freue mich sehr, dass ihr dabei seid und ich bin auch immer wieder fasziniert, wie Jennifer Lopez das schafft, immer noch so abzuliefern. Das ist der Wahnsinn. Ihr erinnert euch ja an die Nummer mit Pitbull, die sie mal gemacht hat, On the Floor. Das war schon ein krasser Clubbanger und jetzt versucht sie mit David Guetta zusammen, das nochmal zu toppen. Save Me Tonight, die freshe neue Single von J-Lo, in einer knappen Viertelstunde in der Playlist. Und rein geht's um kurz nach 8 mit Kygo, Khalid und Griffin, Leute, die schon die 2010er so richtig auseinandergenommen haben. Und das wollen sie jetzt natürlich immer noch tun. Nicht mehr die 10er, sondern die 20er. Und da sind sie dann gleich um kurz nach 8 mit Save My Love. Richtig cooles Teil. Und Kygo macht ja auch wirklich so geile, chillige Drops, ne? Brauchen wir uns die besten aktuellen Hits gleich hier auf Hitradio N1.
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12: Ich bin Justin Hamm. Guten Morgen. Erneut hat es einen folgenschweren Angriff auf einen Bahnmitarbeiter gegeben. Zwischen Offenburg und Karlsruhe stürzte gestern Abend ein Sicherheitsmann der Bahn während der Fahrt aus dem Zug. Zuvor gab es einen Streit bei einer Ticketkontrolle. Diana Kramer berichtet.
13: Nach verbalen Beleidigungen kam es zu einer körperlichen Auseinandersetzung. Der Angreifer und ein Sicherheitsmann gingen zu Boden. Dabei öffnete sich aus bislang ungeklärter Ursache die Tür und der Bahnmitarbeiter stürzte aus dem fahrenden Zug. Er wurde mit lebensgefährlichen Verletzungen in ein Krankenhaus gebracht. Der Fahrgast wurde festgenommen.
12: CSU und Freie Wähler halten ihre Koalitionshalbzeitklausur im Kloster Irsee ab. Heute gehen die Beratungen zu Ende. Beide Fraktionschefs, Söder und Aiwanger, betonten, die Zusammenarbeit laufe gut. Sie räumten aber auch ein, dass sie bei Wahlen Konkurrenten um ähnliche Wähler sind. Eine gemeinsame Koalitionsaussage für die Landtagswahl 2028 ist noch offen. Nach der Enttäuschung über das verpasste Finale spielen Frankreich und England heute um den dritten Platz bei der Fußball-WM. Anstoß in Miami ist um 23 Uhr unserer Zeit. Und der vorausschauende Blick auf die heutige 14. Etappe bei der Tour de France. Nahe an der deutschen Grenze geht's vom elsässischen Mulhouse nach Le Marstin in den Vogesen. Topfavorit Tadej Pogacar fährt weiter im gelben Trikot.
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14: 17 Grad bei euch in Stadeln, 16 am Wörthersee. Heute gibt Sonne und Wolken im Wechsel. Die meiste Zeit bleibt es trocken. Maxi-Wert für den Samstag bei 24 Grad und der N1-Wetter-Trend. Morgen ist letzter Tag. Lieblingsstrand auf der Sommerinsel Schütt. Da sieht's ganz freundlich aus. Die Sonne kommt raus. Maximal dann angenehme 22 Grad.
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0: Manche Leute geben allen Ernstes 130 Euro für einen Handventilator aus. Lohnt sich das wirklich?
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0: Felix hier, guten Morgen. Das Modell wird aktuell heiß im Netz diskutiert. Die Firma Shark hat die sogenannte Chill-Pill rausgebracht. Heißt deswegen so, weil die Form an eine Pille erinnert. Besonderheit bei dem kostspieligen Gerät übrigens der kleine Wassertank, der für angenehmen Sprühnebel sorgen soll. Eine smarte Idee, die richtig was kostet, rund 130 Euro. Da ich persönlich bei so Influencer-Produkten immer ein bisschen vorsichtig bin, habe ich mal auf YouTube geschaut, wie laut das Ding eigentlich ist, denn von Stufe 1 bis 10 geht das Teil echt ganz schön ab.
2: 10, da ist es vergleichbar mit so einem Dyson-Föhn, würde ich fast sagen.
0: Sagt YouTube-Tester der Patrick. Weiß ich jetzt nicht, ob ich mir das für 130 Tacken antun würde. Ich glaube, für mich wird es dann doch lieber der Handventilator aus dem 1-Euro-Shop. 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

0: Vielleicht geht's zum Shoppen in die Stadt oder auch nur die Oma besuchen. Ihr braucht auf jeden Fall Energie und die habe ich für euch. Es ist Samstagmorgen und gleich ist es 8:30. Der Felix hier und damit ihr vom Kleiderschrank euch für ein sehr cooles Outfit entscheiden könnt, habe ich in einer knappen Viertelstunde Tampa City mit Self-Aware dabei. Das ist so ein richtiger, ich fühle mich richtig, richtig selbstbewusst-mäßiger Song. Und falls ihr euch denkt, könnte das gewagt sein, das Outfit, dann wartet ab. Wenn der Song läuft, dann wisst ihr, okay, das kann ich mich definitiv trauen. Und dann werdet ihr diesen Tag erobern für euch. Das wird wunderbar. Und rein geht's mit ganz viel Power. Und da grüße ich doch alle, die in der Frühschicht sind. Ihr braucht die Kraft. Ich hab sie für euch. Und sie kommt vom Bibi Rexha mit New Religion. Um kurz nach 8:30 die besten aktuellen Hits hier auf Hitradio N1.
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7: An diesem Wochenende, da können wir ein bisschen durchschnaufen. Von der 30-Grad-Marke sind wir weit entfernt. Sonne und Wolken gibt's im Wechsel. Weitestgehend bleibt's trocken. Heute Maxi-Wert bei 24 Grad und der N1-Wetter-Trend. Morgen dann ähnlich, nicht ganz so heiß, 23 Grad, so gut wie kein Regen. Und in die neue Woche geht's dann am Montag früh ein bisschen frischer bei 13 Grad. Aber dann wird's schön sommerlich.
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0: Felix hier, guten Morgen und liebe Grüße zu euch an den Frühstückstisch. Falls ihr noch Inspiration braucht, da gibt's eine norddeutsche Omi, die hat da ein Top-Spezialrezept für euch.
1: Die Rosinen, die lege ich in Whisky ein und die kommen morgens auf meinen Joghurt mit drauf. Ich bin morgens schon gleich ein bisschen tüdel.
0: Also entweder ist das der Oberhammer oder vielleicht euer Signal, eure Oma mal wieder anzurufen, wie es ihr so geht.
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0: Guten Morgen zusammen, Max hier für euch bei Hitradio N1. Ich übernehme gleich um 9 Uhr mit der N1 Samstag Show. Also noch einmal strecken und dann geht's gleich los.
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11: Ich bin Justin Hamm. Guten Morgen. Rund 8000 deutsche Brücken sind marode und müssten dringend saniert werden. Nun warnt Verkehrsminister Schnieder vor mehr unerwarteten Brückensperrungen. Jüngstes Beispiel ist eine wichtige Autobahnbrücke in Bonn. Von einem Tag auf den anderen war diese gesperrt worden. Soita Somali berichtet.
12: Die Brücken sind so etwas wie die Sorgenkinder im deutschen Straßennetz. Manche altern offenbar schneller als gedacht. Deshalb kontrollieren Experten die Brücken in Deutschland inzwischen deutlich häufiger. Das hilft zwar, Schäden früher zu entdecken, für Autofahrer heißt das aber auch, Sperrungen können künftig immer wieder überraschend kommen.
11: Den Kinderwunsch über eine Leihmutterschaft erfüllen, das ist in Deutschland verboten. Unionsfraktionschef Spahn und sein Mann haben mithilfe einer Leihmutter in den USA ein Baby bekommen und deshalb ist der CDU-Politiker nun stark unter Druck. Am Montag soll in einer Präsidiumssitzung mit Kanzler Merz über Spahns Zukunft beraten werden. Die CDU spricht sich klar gegen die Legalisierung von Leihmutterschaften aus. Die Salzburger Festspiele beginnen heute. Mit dem traditionellen Stück Jedermann wird das österreichische Kulturfestival auf dem Domplatz eröffnet. Philipp Hochmeier spielt die Titelrolle. Neu an seiner Seite ist Roxane Duran als Botschaft. Bis Ende August stehen über 200 Aufführungen auf dem Programm.
0: Danke dir.
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0: Ja, 18 Grad sind es gerade bei euch in Cadolzburg und auch in Winkelheit 18 Grad. Heute wechseln sich Sonne und Wolken ab. Am Abend und in der Nacht kann es immer wieder regnen. Wir erreichen Temperaturen von 27 Grad. Der N1 Wettertrend: Morgen am Sonntag den ganzen Tag über immer wieder Gewitter, Regen und dicke Wolken. Es wird nochmal deutlich kühler bei 22 Grad. Am Montag starten wir wechselnd bewölkt, aber trocken in die neue Woche.
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0: Nichts los aktuell auf den Straßen hier bei uns in der Region. Habt ihr was gesehen? Irgendwie ein Blitzer, ein Stau, was auch immer? Dann ruft gerne an oder schickt eine WhatsApp durch 0800 92 9 0929. Eine gute Fahrt euch.
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0: Mit Max, guten Morgen zusammen. Hier ist die N1 Samstagsshow. So, ab, einmal strecken, ne? Für alle, die gestern noch irgendwie auf den Kerwas in der Region unterwegs waren. Vielleicht noch einmal im Bett umdrehen und ganz entspannt in diesen Samstag starten. Wir haben für euch Shakira und Burner Boy mit am Start. Die, Dua Lipa und Taylor Swift mit The Fate of Ophelia.

Hitradio N1, die Samstagsshow. Na, habt ihr am Wochenende noch nichts vor? Naja, was eigentlich immer geht, ist irgendwie ein Besuch mit Freunden im Kino. Und alle Kinofans können sich auf den Herbst freuen, denn da erwartet uns neue Kinotechnik im Cinecittà. Da wird nämlich gerade an einer neuen LED-Leinwand gearbeitet, die weltweit wirklich einzigartig sein soll. 30 Meter breit, 16 Meter hoch und eine Auflösung von mehr als 8K. Also noch schärfere Bilder, mehr Details und ein Kinoerlebnis, das es so bisher noch nicht gab. Ab Herbst soll die neue Hightech-Leinwand im Cinema Magnum zum Einsatz kommen. Also das wird sicherlich ein spektakuläres Erlebnis werden. Und bis dahin vielleicht einfach in das ein oder andere Open-Air-Kino hier bei uns in der Region oder ganz einfach ins normale Kino. Geht auch immer.

Letzte Woche echter Hollywood-Alarm in Nürnberg. Maxi für euch in der N1 Samstag-Show. Matrix und John Wick-Star Keanu Reeves war letzte Woche tatsächlich hier bei uns in Nürnberg. Er hat für jede Menge Aufsehen im neuen Museum gesorgt. Lange war unklar, ob er überhaupt kommt. Am Ende war der Hollywood-Star dann aber doch bei der Ausstellungseröffnung seiner Partnerin, der Künstlerin Alexandra Grant, mit dabei. Rund 400 Gäste haben den Überraschungsbesuch am Donnerstag miterlebt. Reeves hat sich ein bisschen im Hintergrund gehalten, weil er wollte Alexandra Grant einfach komplett die Aufmerksamkeit schenken. Selfies gab es im Übrigen auch keine, ein paar kurze Gespräche mit den Gästen und das war's auch schon. Ich finde, die wichtigsten Fragen bleiben da eigentlich offen. Hat der Hollywood-Star vielleicht mal 3 im Weckler probiert oder war er an der Nürnberger Burg? Aber naja, das werden wir wohl nie erfahren.

0: Guten Morgen zusammen, hier ist die N1 Samstagshow mit mir, mit Max. Na, braucht ihr ein bisschen Motivation für diesen Samstag?
1: Guten Morgen, du wunderschöner Zaubersalamander. Ich wollte dir nur kurz einen kleinen Nachschlag positiver Energie geben, damit du den Rest dieser Woche auch ohne Probleme überstehst.
0: Auf jeden Fall, wir haben für euch die besten aktuellen Hits mit am Start, gleich mit Teddy Swims, Mr. Know It All, Ava Max ist am Start und die aktuelle von Bruno Mars, I Just Might.
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0: Hallo, liebe Autofahrer, wir schauen zu euch auf die Straßen, auf die A9 Nürnberg-München zwischen Greding und Altmühltal. In beiden Richtungen Gefahr durch eine Person auf der Fahrbahn. Außerdem die A3 Würzburg Richtung Regensburg zwischen Erlangen-Tennenlohe und Kreuz Nürnberg. Dann bei aktuell 6 Kilometer Stau. Eine Viertelstunde dauert es da länger. Eure Staus, eure Blitzer. Immer gerne her damit per WhatsApp oder gerne auch per Anruf ins Studio 0800 92 9 0929. Eine gute Fahrt wünsche ich euch.
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0: Die Samstagshow hier bei Hitradio N1 und der Countdown läuft. Nächste Woche Donnerstag heißt es wieder:
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0: Kaulitz und Kaulitz, Staffel 3 auf Netflix. Und ich freue mich schon total, habe die ersten zwei Staffeln gesehen und es ist unglaublich lustig. Also für alle, die das noch nicht gesehen haben, unbedingt mal reinschauen auf Netflix. Meine Empfehlung ist raus. Die beiden haben sich jetzt auch im Podcast geäußert und da meinte auch schon Tom, also er hätte am liebsten so im Nachhinein von Staffel 3 so ein paar Momente rausgeschnitten und vor allem die Momente von seinem Bruder Bill. Da waren wohl ein paar Dinge dabei, ja, die sind schon sehr an der Grenze. Also wir sind sehr gespannt, was da auf uns zukommt. Zusammengefasst ist die Staffel auf jeden Fall so.
2: Es wird emotional, schmerzhaft. Ich habe wieder alles falsch gemacht. Was alles? Wahnsinnig lustig.
0: Kaulitz und Kaulitz Staffel 3 nächste Woche ab Donnerstag auf Netflix.

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1: Die Hitradio N1 Samstagshow mit mir, mit Max. Na, schön, dass ihr dabei seid. Wir haben für euch die Musik mit dabei, die auch so ein bisschen nach Sommer klingt. Ich finde jetzt gerade, es ist richtig schön sommerlich draußen, auch wenn es heute Abend vielleicht mal den ein oder anderen Schauer geben wird. Jetzt einfach den Tag über das gute Wetter ausnutzen. Mein Tipp, schaut doch mal zum Lieblingsstrand auf der Insel Schütt. Hat noch bis morgen geöffnet, der Lieblingsstrand. Also da vielleicht noch genüsslichen Cocktail trinken, so einen leckeren Kaipi oder sowas. Ah, kann ich auf jeden Fall sehr empfehlen. Jetzt ein Song, der absolut nach Sommer klingt. Kommt vom französischen DJ Hugel. Gemeinsam mit dem Nachwuchsproduzenten Imael Angel hat er diesen Song hier produziert. Moving to the Sun. 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

0: Es ist 1:01, ihr hört Hitradio N1, die Samstagsshow. Ich hoffe, ihr seid mittlerweile gut in den Tag gestartet. Vielleicht frühstückt ihr ganz entspannt auf dem Balkon mit der Familie. Oder ihr seid schon fleißig am Garten aufräumen und am Garten pflegen, wie die Anita, die mir geschrieben hat, per WhatsApp 0800 92 9 0 92 9. Sie hört uns über die Hitradio N1 App. Euch allen ein schönes Wochenende. Gleich haben wir Alex Warren in der Playlist Fever Dream, Tom Gregory und Hertz mit Purple Disco Machine, Wonderful Life.
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4: Ich bin Justin Hamm. Verkehrsminister Schnieder schließt weitere unerwartete Brückensperrungen nicht aus. Aufhänger ist die plötzliche Sperrung der wichtigen Bonner Nordbrücke. Schnieder sagt, ein Teilbauwerk habe sich hier innerhalb weniger Wochen dramatisch verschlechtert. Das könne immer wieder passieren. Langfristig müssten rund 8000 Brücken saniert oder ersetzt werden. Die Länder hatten zuletzt gefordert, dass mehr Geld in die Instandhaltung investiert wird. In Erlangen wird heute das letzte Modul des neuen Siemens Campus eingeweiht. Damit ist das Riesenprojekt nach 12 Jahren fertig. Siemens hat nach eigenen Angaben rund 1 Milliarde Euro in den Campus investiert. Das neue Modul 8 bietet rund 42.000 Quadratmeter Arbeitsfläche. Insgesamt sollen am Siemens Campus Erlangen künftig über 20.000 Menschen arbeiten. Vor dem großen Finale geht es bei der Fußball-WM heute erstmal um den Trostpreis. England und Frankreich spielen um den 3. Platz. Das kleine Finale beginnt um 23 Uhr deutscher Zeit in Miami. Thomas Bremser berichtet.
5: Niemand von uns oder den Franzosen will dieses Match spielen, sagte ein enttäuschter Thomas Tuchel nach dem Aus im Halbfinale. Englands Trainer steht unter Druck. Bei einer erneuten Pleite dürfte die Kritik an ihm noch größer werden. Die Franzosen sind motiviert. Sie wollen Trainer Deschamps zum Abschied einen Sieg schenken.
0: Danke dir.
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0: 20 Grad sind es aktuell bei euch in Pyrbaum und auch in Großschwarzenlohe aktuell 20 Grad. Heute wechseln sich Sonne und Wolken ab. Am Abend und in der Nacht kann es immer wieder regnen. Wir erreichen im Laufe des Tages 27 Grad. Der N1 Wettertrend morgen am Sonntag. Den Tag über immer wieder Gewitter, Regen und dicke Wolken. Es wird deutlich kühler bei 22 Grad. Am Montag starten wir dann wechselnd bewölkt, aber trocken in die neue Woche.
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0: Hallo liebe Autofahrer, eine Meldung habe ich für euch von der A3 Würzburg Richtung Regensburg zwischen Kreuzfurt Erlangen und dem Kreuz Nürnberg. Da haben wir 9 Kilometer Stau, 20 Minuten dauert's länger. Staus und Blitzer, jederzeit kostenfrei melden, ruft mich an oder schickt eine WhatsApp durch 0800 92 9 092 9. Danke und eine gute Fahrt.
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0: Guten Morgen zusammen, Max hier für euch in der N1 Samstagsshow. Na, seid ihr motiviert? Heute ein bisschen Entspannung oder schon wieder Action? Egal was ihr macht, wir bringen euch auf jeden Fall durch diesen Samstag gleich mit Tom Gregory. Hertz und Purple Disco Machine ist dabei und an der Pole Position Alex Warren mit seinem Fever Dream.
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0: Hitradio N1 mit der Samstagsshow. Habt ihr Bock auf Einkaufen for free?
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Max hier bei Hitradio N1. Stellt euch mal vor, ihr seid mehrere Stunden in einem Raum mit jede Menge lustigen Leuten und ihr dürft einfach nicht lachen. Ja, das ist ja das Konzept von Last One Laughing. 7 Staffeln gibt's mittlerweile und ich fand persönlich die 7. Staffel jetzt richtig, richtig gut. Gerade auch mit Horst Schlemmer als Spezialgast und mit Michael Bulli-Herbig, der ja dieses Mal nicht im Control Center saß, sondern selbst Teil der Staffel war. Jetzt gibt es etwas Neues. LOL Next mit Hazel Brugger, also quasi ein Ableger der Sendung. Da sind keine großen Comedy-Stars dabei, sondern eben Internetgrößen. Der Cast wurde jetzt von Constantin Entertainment verkündet. Phil Laude ist dabei, Selfie Sandra und auch Marty Fischer. Das Ganze gibt's bald auf Prime Video zu sehen.

0: Also so kommen wir doch ganz entspannt durch diesen Samstagvormittag, oder? Die besten aktuellen Hits, die bekommt ihr bei uns natürlich auch an diesem Samstag gleich mit Kygo und Khaled, mit Griffin, Save My Love. Enrique Iglesias ist dabei, das klingt total nach Sommer, Subem La Radio und ein bisschen K-Pop. Hundrix mit Golden in der Playlist.
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0: Hallo, liebe Autofahrer, wir schauen zu euch auf die Straßen. A6 Heilbronn Richtung Nürnberg. Zwischen Lichtenau und Neuendettelsau, da haben wir aktuell Gegenstände auf der Fahrbahn. Außerdem A6 Nürnberg Richtung Amberg. In Höhe Nürnberg-Langwasser, da haben wir ebenfalls Gegenstände auf der Fahrbahn. Da liegt ein Spanngurt. Der rechte Fahrstreifen ist blockiert. Dann rüber zur A3 Würzburg Richtung Regensburg. Zwischen Erlangen-Tennenlohe und dem Kreuz Nürnberg. 12 Kilometer Stop and Go. Eine Viertelstunde Zeitverlust. Die B8 Münchner Straße zwischen der Zollhausstraße und der Karl-Schönleben-Straße, Stop and Go, 5 Minuten dauert es da länger. Die B4, äußere Nürnberger Straße zwischen Erlangenbruck und Gebbertstraße, aktuell Stop and Go. Und ein Blitzer, der steht bei euch in Nürnberg in der Brucker Straße. Staus und Blitzer, jederzeit kostenfrei melden. Ruft mich an oder schickt eine WhatsApp durch, 0800 92 9 092 9. Danke euch und eine gute Fahrt wünsche ich.
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Schönen Samstag euch, Max bei Hitradio N1. Ich sag's euch ehrlich, ich bin ja überhaupt kein Gaming-Fan. Also ich habe noch nie irgendwie richtig gezockt, also da bin ich komplett raus aus dem Thema. Aber die Nachricht, die hat mich dann doch erreicht aus der Gaming-Szene. Nürnberg könnte nämlich Schauplatz eines der größten Gaming-Hits der Welt werden. Die Rede ist von Assassin's Creed, ist eine Videospielreihe und die nimmt euch ja seit Jahren mit an historische Orte wie Venedig, Paris oder eben ins alte Ägypten. Jetzt gibt's immer mehr Hinweise darauf, dass der nächste Teil im Sommer 2027 in Nürnberg spielen könnte. Der Hintergrund, ja, im neuen Spiel soll es wohl um die Hexenverfolgung gehen. Ja, und gerade Nürnberg mit seinen historischen Kirchen, wie eben die Lorenzkirche, passt perfekt in diese Zeit. Angeblich sollen sich die Entwickler von Ubisoft sogar schon vor Ort umgesehen haben. Offiziell bestätigt ist noch nichts, aber die Gerüchteküche, die brodelt. Vielleicht könnt ihr Nürnberg also bald nicht nur besuchen, sondern auch digital erkunden. Petra.

0: Hitradio N1, hier ist die Samstagsshow. Wo sind die Fans von Ariana Grande? Ja, sie ist zurück. In knapp 2 Wochen kommt ihr neues Album raus. Und man merkt schon, ja, sie will sich wieder so ein bisschen ins Gespräch bringen. Sie ist richtig aktiv, gerade auf den Social-Media-Kanälen. Unter anderem hat sie vor ein paar Tagen ein Video auf Instagram gepostet. Da imitiert sie Harry Potter-Charaktere, unter anderem auch Dobby.
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0: Ja, macht sie nicht schlecht. Also wenn es mal irgendwann mit der Sängerin, mit der Gesangskarriere nichts mehr sein sollte, dann einfach als Synchronsprecherin durchstarten. Hier ist Ariana Grande, schon mal mit einem Vorboten auf das neue Album Hate That I Made You Love Me. Die besten aktuellen Hits für euer Wochenende gibt's natürlich hier für euch bei Hitradio N1. Schön, dass ihr dabei seid.

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17: Ich bin Justin Hamm. Bundesinnenminister Dobrindt hat die Terrorbedrohung für Deutschland hochgestuft. Der CSU-Politiker spricht jetzt von einer hohen statt einer abstrakten Bedrohungslage und sagt, mit Anschlägen sei jederzeit zu rechnen. Begründet hat er das mit mehr Hinweisen von Geheimdiensten und einer stärkeren Vernetzung von Agenten, die Sabotage planen. Fast die Hälfte aller Beschäftigten in Bayern will laut einer DAK-Umfrage vorzeitig in Rente gehen. 47% planen einen früheren Ausstieg aus dem Berufsleben, besonders häufig ältere Arbeitnehmer mit gesundheitlichen Problemen. Die Bundesregierung plant derweil, das gesetzliche Renteneintrittsalter weiter anzuheben. Erst ein Streit bei der Ticketkontrolle, dann ging bei einem Gerangel plötzlich die Zugtür auf und ein Bahnsicherheitsmitarbeiter fiel hinaus. Nach diesem Vorfall gestern Abend in Baden-Württemberg befindet sich der 26 Jahre alte Bahnmitarbeiter in kritischem Zustand. Das teilte die Staatsanwaltschaft nun mit. Bei der Auseinandersetzung mit einem mutmaßlich betrunkenen Fahrgast stürzten beide wohl gegen die Zugtür, die dadurch aus der Verankerung gerissen wurde. Bei ca. 120 km/h fiel der Sicherheitsmann aus dem Zug. Der Fahrgast war festgenommen worden.
0: Danke dir.
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0: 21 Grad messen wir aktuell bei euch an der Nürnberger Burg. Heute bleibt es den ganzen Tag über wechselnd bewölkt. Wir erreichen maximal 27 Grad. Heute Nacht kann es auch zu einigen Regenschauern kommen. Der N1-Wettertrend. Morgen am Sonntag ist es eher unbeständig. Viele dicke Wolken sind da am Himmel bei maximal 22 Grad. Am Montag starten wir dann immerhin trocken in die neue Woche.
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0: Hallo, liebe Autofahrer. Wir schauen zu euch auf die Straßen, auf die A6 Heilbronn Richtung Nürnberg. Zwischen Lichtenau und Neuendettelsau, da haben wir Gegenstände auf der Fahrbahn. Die A3 Würzburg Richtung Regensburg, zwischen Kreuzfürth-Erlangen und Kreuz-Nürnberg, 11 Kilometer Stop-and-Go, 20 Minuten dauert's länger. Die A9 Nürnberg Richtung München, zwischen Hilpoltstein und Greding, 4 Kilometer Stop-and-Go, 5 Minuten dauert's da länger. Dann die B4R von der Tannstraße, zwischen der Leierstraße und der Rotenburger Straße, Stop-and-Go, auch da dauert's ein paar Minütchen länger. Ein bisschen mehr Zeit einplanen, auch auf auf der B8 Münchner Straße zwischen der Zollhausstraße und der Karl-Schönleben-Straße. Stop and go, 5 Minuten dauert's länger. Dann die B4 Paul-Gossen-Straße, die zwischen Erlangen-Bruck und der Gebhardt-Straße. Stop and go, 5 Minuten dauert's länger. Blitzer stehen bei euch auf der B8 Neustadt-Aisch in Richtung Emskirchen, in Schwabach in der Fürther Straße und in Nürnberg in der Brucker Straße. Habt ihr was gesehen? Staus oder Blitzer? Ruft mich sehr gerne an oder schickt eine WhatsApp durch 0800 92 9 0 92 9. Gute Fahrt euch!
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0: Mit Max, das ist die N1 Samstagshow. Achtung, Achtung, eine Durchsage, wir sind mitten im Wochenende, also bitte eine Runde entspannen und einfach den Tag genießen.

0: Servus.
1: Hier ist die N1 Samstagsshow und Tierfans, aufgepasst. Morgen findet wieder das Sommerfest vom Tierheim in Nürnberg statt und das ist so ein bisschen die gute Nachricht heute, denn das Sommerfest kann wie geplant stattfinden. Nach dem Unwetter sah es nämlich erstmal schlecht aus. Die aufgebauten Zelte wurden komplett zerstört, aber mit vereinten Kräften hat man es geschafft, jetzt alles zu reparieren. Das heißt, morgen kann das Sommerfest ganz normal stattfinden und da kann man sich wirklich auf ein buntes Programm freuen. Zum Beispiel eine Live-Tiervermittlung. Es gibt einen Hundeparcours zum Mitmachen oder eine Zaubershow. Also, morgen ab 12 Uhr im Tierheim in Nürnberg das Sommerfest. Ganz viel Spaß euch!

Na, wer von euch ist noch im WM-Fieber? Max bei N1. Also ich sag's euch ehrlich, ich bin raus. Also ich habe kein einziges Spiel mehr geschaut, seitdem Deutschland bei der Fußball-Weltmeisterschaft rausgeflogen ist. Ich meine, das war ja alles sehr enttäuschend. Danach hatte ich auch überhaupt keinen Bock mehr auf WM. Aber naja, ne, morgen ist WM-Finale, kann man sich schon mal geben. Heute Abend erstmal Spiel um den dritten Platz. Frankreich gegen England um 23 Uhr. Und morgen Abend dann das große WM-Finale um 21 Uhr. Spanien gegen Argentinien. Und ich bin ehrlich, ich freue mich vor allem auf die Halbzeitshow. Erstmalig ja bei dem WM-Finale mit großen Musikstars, die da auftreten. BTS ist dabei, Coldplay, Justin Bieber und Shakira. Also das wird sicherlich legendär und eine große Show. Also dafür lohnt es sich dann doch nochmal in die WM reinzuschauen. Und wenn ihr das Ganze nicht alleine schauen wollt, es gibt auch Public Viewing-Möglichkeiten hier bei uns in der Nürnberger Region. Zum Beispiel im Tucher Sommergarten auf der Sommerinsel Schütt. Da wird das Finalspiel unter anderem auch gezeigt. Zeit. Dazu gibt's Getränke, Snacks und die gewohnte Strandatmosphäre. Egal, wie ihr die WM schaut, wir liefern euch zum Zeitverkürzen die besten aktuellen Hits auch für dieses Wochenende bei Hitradio N1.

0: Hier ist Hitradio N1, die Samstagshow. Gleich haben wir Shakira und Burna Boy mit am Start mit Die Die, der WM-Song, schon mal zur Einstimmung auf das WM-Finale morgen. Imani mit Don't Be So Shy und der Hochzeitssong aus dem letzten Jahr. Alex Warren mit Ordinary.
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0: Hallo liebe Autofahrer, wir schauen zu euch auf die Straßen, auf die A6 Heilbronn Richtung Nürnberg zwischen Lichtenau und Neuendettelsau. Da haben wir Gefahr durch Gegenstände auf der Fahrbahn. Die A3 Würzburg Richtung Regensburg zwischen Kreuzfurt Erlangen und Kreuz Nürnberg. 12 Kilometer Stau, eine halbe Stunde Zeitverlust. Die A9 Nürnberg Richtung München zwischen Allersberg und Greding. Da messen wir 6 Kilometer Stop and Go. Hier dauert es knapp 10 Minuten länger. Die B4 Äußere Nürnberger Straße und zwar zwischen der Gebhardtstraße und Erlangen. Stop and go, 5 Minuten dauert's länger. Die B8 Münchner Straße zwischen der Zollhausstraße und der Karl-Schönleben-Straße. Stop and go, auch da dauert's ein paar Minütchen länger. Die B4 Paul-Gossen-Straße zwischen Erlangen-Bruck und Gebhardtstraße. Stop and go, 10 Minuten Zeitverlust. Und die B4R von der Tannstraße zwischen der Leierstraße und Rotenburger Straße. Stop and go, 5 Minuten dauert's da länger. Blitzer stehen bei euch auf der B8 Neustadt-Aisch in Richtung Emskirchen, in Schwabach in der Fürther Straße und in Nürnberg in der Brucker Straße. Habt ihr was gesehen? Staus oder Blitzer? Ruft mich an oder schickt eine WhatsApp durch. 0800 92 9 0929. Eine gute Fahrt euch.
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Max hier für euch bei Hitradio N1. Wo spielt eigentlich der Club, wenn das Max-Morlock-Stadion neu gebaut wird? Ja, genau darüber wird gerade heiß diskutiert, denn der erste FC Nürnberg sucht für die Bauzeit ein mögliches Interimstadion und jetzt bringen sich auch Städte aus der Region ins Spiel. Roth hat das ehemalige Leoni-Gelände vorgeschlagen, Ansbach prüft das frühere Messegelände. Beide Standorte hätten genug Platz für ein Stadion mit rund 25.000 Plätzen. Eine Entscheidung gibt's jetzt aber noch nicht. Am 22. Juli berät der Nürnberger Stadtrat zunächst mal über die Pläne für den Stadionneubau. Wo der Club dann während der Bauzeit tatsächlich aufläuft, bleibt noch weiter offen. Vielleicht heißt es für die FCN-Fans dann bald erstmal mit der S-Bahn nach Roth oder nach Ansbach und dann ins Stadion.

Die N1 Samstagshow mit Max. Schön, dass ihr mit dabei seid. Na, wie genießt ihr euren Samstag? Die Sabine hat mir gerade geschrieben. Per WhatsApp ins Studio 0800 92 9 0929. Bei ihr ist heute Wohnungsputz angesagt. Sie hat sich tatsächlich heute die Kellerräume vorgenommen. Sie hatte so ein großes Kellerabteil und da hat sich über die Jahre so viel angestaut, meinte sie, dass sie da dringend einmal ausmisten muss. Und dabei hört sie uns über die N1 App. Also Sabine, viel Erfolg dir beim Aufräumen auf jeden Fall und liebe Grüße an alle, die auch gerade fleißig sind, entweder daheim oder vielleicht sogar auch in der Arbeit. Ja, die ein oder anderen müssen ja auch am Wochenende in der Arbeit die Stellung halten. Wir haben für euch die besten aktuellen Hits mit am Start. Jetzt mit einem Künstler, der seit dem Coachella Festival wieder in aller Munde ist. Justin Bieber, er ist zurück und er tritt auch morgen Abend um 21 Uhr dann in der Halbzeitshow beim WM-Finale auf und ich hoffe, dieser Song ist auch mit dabei. Justin Bieber, Nicki Minaj, Beauty and a Beat, die besten aktuellen Hits.

0: Die N1 Samstag Show. Ich hoffe, ihr genießt das gute Wetter. Gerade 24 Grad, dazu richtig viel Sonnenschein. Also perfekt irgendwie, um etwas draußen zu machen. Vielleicht geht's ja für euch heute auch auf die Kervas in der Region. Es wird ja fleißig gefeiert, zum Beispiel in Schweig, in Nürnberg-Boxdorf oder in Feucht. Egal, wo ihr hingeht, was ihr macht an dem Wochenende. Wir bringen euch auf jeden Fall gut durch. Gleich mit Teddy Swims. Purple Disco Machine ist dabei und Olivia Dean.
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7: Ich bin Justin Hamm. Erneut ein Vorfall in einem Zug, der fassungslos macht. Nach einem Streit um eine Ticketkontrolle in Baden-Württemberg ist gestern ein Sicherheitsmitarbeiter der Bahn aus einem fahrenden Zug gestürzt. Nach einem Gerangel mit einem betrunkenen Fahrgast wurde die Tür bei ca. 120 km/h Fahrtgeschwindigkeit aus der Verankerung gerissen. Der Bahnmitarbeiter wurde lebensgefährlich verletzt. Laut Staatsanwaltschaft ist sein Zustand weiter kritisch. Der Fahrgast wurde festgenommen, die Ermittlungen laufen. CSU und Freie Wähler halten ihre Koalitionshalbzeitklausur im Kloster Irsee ab. Heute gehen die Beratungen zu Ende. Beide Fraktionschefs, Söder und Aiwanger, betonten, die Zusammenarbeit laufe gut. Sie räumten aber auch ein, dass sie bei Wahlen Konkurrenten um ähnliche Wähler sind. Eine gemeinsame Koalitionsaussage für die Landtagswahl 2028 ist noch offen. Nach der Enttäuschung über das verpasste Finale spielen Frankreich und England heute um den 3. Platz bei der Fußball-WM. Anstoß in Miami ist um 23 Uhr unserer Zeit. Und der vorausschauende Blick auf die heutige 14. Etappe bei der Tour de France. Nahe an der deutschen Grenze geht's vom elsässischen Mulhouse nach Le Marstin in den Vogesen. Topfavorit Tadej Pogacar fährt weiter im gelben Trikot.
0: Danke dir.
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0: 24 Grad sind es aktuell bei euch in Weinzierlein und auch in Schweig aktuell 24 Grad. Heute wechseln sich Sonne und Wolken ab. Am Abend und in der Nacht kann es immer wieder regnen. Wir erreichen im Laufe des Tages 27 Grad. Der N1 Wettertrend morgen am Sonntag den ganzen Tag über immer wieder Gewitter, Regen und dicke Wolken. Es wird deutlich kühler bei 22 Grad. Am Montag starten wir dann wechselnd bewölkt, aber trocken in die neue Woche.
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0: Hallo liebe Autofahrer. Wir schauen auf die A3 Würzburg Richtung Regensburg zwischen Erlangen-Tennenlohe und Kreuz Nürnberg. Aktuell 16 Kilometer Stop and Go, 20 Minuten Zeitverlust. Die A9 Nürnberg Richtung München zwischen Hilpoltstein und Greding. 3 Kilometer Stop and Go, 5 Minuten dauert es da länger. Dann die B4R von der Tannenstraße zwischen Leierstraße und Rotenburger Straße. Stop and Go, auch da dauert es ein paar Minuten länger. Die B4 Erlanger Straße zwischen der Kilianstraße und der Marienbergstraße. Stop and Go, auch da ein paar Minuten Zeitverlust. Blitzer stehen bei euch auf der B8 Neustadt-Aisch in Richtung Emskirchen, Schwabach, Fürther Straße und in Nürnberg in der Brucker Straße. Habt ihr was gesehen? Staus oder Blitzer? Ruft mich gerne an, schickt eine WhatsApp durch 0800 92 9 0 92 9. Eine gute Fahrt euch.
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0: Mit Max an diesem Samstag.
8: Darf ich fragen, wie die Stimmung ist?
0: Ja, ich würde mal sagen, ne? Es ist Wochenende, das heißt, die Stimmung ist gar nicht mal so schlecht. Dazu sind ja richtig viele Kerwas in der Region. Viele Möglichkeiten, wie man das Wochenende verbringen kann. Wir haben für euch gleich Purple Disco Machine und Sophie and the Giants in der Playlist. Olivia Dean und an der Pole Position Teddy Swims, Mr. Know-It-All.

Hitradio N1, die Samstagsshow. Na, habt ihr am Wochenende noch nichts vor? Naja, was eigentlich immer geht, ist irgendwie ein Besuch mit Freunden im Kino. Und alle Kinofans können sich auf den Herbst freuen, denn da erwartet uns neue Kinotechnik im Cinecittà. Da wird nämlich gerade an einer neuen LED-Leinwand gearbeitet, die weltweit wirklich einzigartig sein soll. 30 Meter breit, 16 Meter hoch und eine Auflösung von mehr als 8K. Also noch schärfere Bilder, mehr Details und ein Kinoerlebnis, das es so bisher noch nicht gab. Ab Herbst soll die neue Hightech-Leinwand im Cinemagnum Magnum zum Einsatz kommen. Also das wird sicherlich ein spektakuläres Erlebnis werden. Und bis dahin vielleicht einfach in das ein oder andere Open-Air-Kino hier bei uns in der Region oder ganz einfach ins normale Kino. Geht auch immer.

Letzte Woche echter Hollywood-Alarm in Nürnberg. Maxi für euch in der N1 Samstag-Show. Matrix und John Wick-Star Keanu Reeves war letzte Woche tatsächlich hier bei uns in Nürnberg. Er hat für jede Menge Aufsehen im neuen Museum gesorgt. Lange war unklar, ob er überhaupt kommt. Am Ende war der Hollywood-Star dann aber doch bei der Ausstellungseröffnung seiner Partnerin, der Künstlerin Alexandra Grant, mit dabei. Rund 400 Gäste haben den Überraschungsbesuch am Donnerstag miterlebt. Reeves hat sich ein bisschen im Hintergrund gehalten, weil er wollte Alexandra Grant einfach komplett die Aufmerksamkeit schenken. Selfies gab es im Übrigen auch keine, ein paar kurze Gespräche mit den Gästen und das war's auch schon. Ich finde, die wichtigsten Fragen bleiben da eigentlich offen. Hat der Hollywood-Star vielleicht mal drei im Bäckler probiert oder war er an der Nürnberger Burg? Aber naja, das werden wir wohl nie erfahren.

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0: Hallo liebe Autofahrer, wir schauen zu euch auf die Straßen, auf die A3 Würzburg Richtung Regensburg zwischen Kreuzfurt Erlangen und dem Kreuz Altdorf. Da haben wir aktuell 19 Kilometer Stau, 40 Minuten dauert's länger. Dann die A9 Nürnberg Richtung München zwischen Hilpoltstein und Greding, 3 Kilometer Stop and Go, 5 Minuten Zeitverlust. Die B8 Münchner Straße zwischen der Zollhausstraße und der Karl-Schönleben-Straße, aktuell Stop and Go, 5 Minuten dauert's länger. Dann die B14 Ansbacher Straße zwischen Stein und der Rednitzstraße, auch da Stop and Go, ein paar Minuten mehr Zeit einplanen. Blitzer stehen bei euch in Nürnberg am Kressenstein, außerdem Schwabach-Fürther Straße und auf der B8 Neustadt-Aisch in Richtung Emskirchen. Dann hat sich die Svenja noch gemeldet. Sie schreibt, ein Blitzer steht in der B8 in der 80er-Zone zwischen der Ausfahrt Fürth und Fürth-Klinikum. Danke Svenja fürs Melden. Habt ihr was gesehen? Staus oder Blitzer? Ruft mich gerne an oder schickt eine WhatsApp durch. 0800 92 9 092 9. Eine gute Fahrt euch.
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0: Die Samstagshow hier bei Hitradio N1 und der Countdown läuft. Nächste Woche Donnerstag heißt es wieder:
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0: Kaulitz und Kaulitz, Staffel 3 auf Netflix. Und ich freue mich schon total, habe die ersten zwei Staffeln gesehen und es ist unglaublich lustig. Also für alle, die das noch nicht gesehen haben, unbedingt mal reinschauen auf Netflix. Meine Empfehlung ist raus. Die beiden haben sich jetzt auch im Podcast geäußert und da meinte auch schon Tom, also er hätte am liebsten so im Nachhinein von Staffel 3 so ein paar Momente rausgeschnitten und vor allem die Momente von seinem Bruder Bill. Da waren wohl ein paar Dinge dabei, ja, die sind schon sehr an der Grenze. Also wir sind sehr gespannt, was da auf uns zukommt. Zusammengefasst ist die Staffel auf jeden Fall so.
2: Es wird emotional, schmerzhaft. Ich habe wieder alles falsch gemacht. Was alles? Wahnsinnig lustig.
0: Kaulitz und Kaulitz Staffel 3 nächste Woche ab Donnerstag auf Netflix.

0: Hitradio N1 mit der Samstagsshow. Habt ihr Bock auf Einkaufen for free?
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Gleich das Cash-Quiz. Vorher haben wir Ray Dalton mit im Programm Blood Running, die besten aktuellen Hits.

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1: Schön, dass du hier bei deinem Lieblingssender mit dabei bist. Jetzt 100 Euro für dich, wenn du uns sagst, was hier rauskommt.
2: Eine Halbglatze hat 5000 Haare. Wie viele Haare hat dann eine ganze Glatze?
1: Eine Halbglatze hat 5000 Haare. Wie viele Haare hat wohl eine ganze Glatze? Wenn du es weißt, 0137 90 30 200, jetzt direkt anrufen, 0137 90 30 200 für 50 Cent aus allen deutschen Netzen mit Leitung 2 bist du live auf deinem Lieblingssender.
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1: Also, eine Halbglatze hat angeblich 5000 Haare. Wie viele Haare hat eine ganze Glatze? 0137 90 30 200. Jetzt anrufen. 0137 90 30 200 für 50 Cent. Aus allen deutschen Netzen bin ich in deinem Studio. Bei mir ist die Chrissy. Hallo.
4: Hallo.
1: Chrissy, sag mal, Geld heute? Wieso, weshalb, warum?
4: Das Geld geht heute raus per Echtzeitüberweisung. Die Gewinner von letzter Woche haben das Geld noch am selben Tag gehabt.
1: Das ist eine schöne Sache. Ja. Das finde ich zum Beispiel eine sehr, sehr schöne Sache. Hier nochmal die Frage für alle.
2: Eine Halbglatze hat 5000 Haare. Wie viele Haare hat dann eine ganze Glatze?
1: 0137 90 30 200 0137 90 30 200 für 50 sind aus allen deutschen Netzen. Jetzt live zu uns kommen, jetzt gewinnen und vor allem jetzt sich 100 Euro auf dein oder auf sein Konto holen. Durchgestellt mit dem Chance-Button, da bin ich jetzt mal gespannt, wer hat's live in die Sendung geschafft. Hallo? Hallo?
5: Hallo?
1: Ja, wer ist denn da?
5: Ich bin die Sultan, hallo.
1: Hallo, Sultan, hallo.
5: Hallo.
1: Hallo, mein Sultan, was kommt raus?
5: Wie bitte?
1: Was kommt denn raus bei unserer Frage?
5: Eine Glatze hat gar keine Haare.
1: Richtig! Da hat Sultan richtig geantwortet und bekommt 100 Euro.
5: Danke.
1: Das ist doch super. Bin ich heute dein Genie sozusagen aus der Flasche, dein Geist aus der Flasche?
5: Auf jeden Fall.
1: Dann bleib bitte am Telefon, ja?
5: Ja, mach ich. Danke.
1: Tschüss. Moin, die Direktüberweisung. Wie schön ist das denn? Sultan, so. Weiter geht's. Neue Frage.
2: Ein Mann hat 6 Töchter. Jede davon hat einen Bruder. Wie viele Kinder hat der Mann insgesamt?
1: Ein Mann hat 6 Töchter. Jede davon hat einen Bruder. Wie viele Kinder hat der Mann insgesamt? Runde ist freigegeben. 0137 90 30 200. 0137 90 30 200 für 50 sind aus allen deutschen Netzen.
2: Ein Mann hat 6 Töchter. Jede davon hat einen Bruder. Wie viele Kinder hat der Mann insgesamt?
1: Ah, wie viele Kinder hat der Mann wohl insgesamt? Sag uns bitte, was rauskommt. Martina war schon mal in der vorherigen Sendung da und meinte das.
6: Was kommt raus?
7: Also ich glaube, es sind 6 Kinder.
6: Bist du ganz sicher, dass es 6 Kinder sind?
7: Also ich habe eben noch mal mit meinem Mann, wir haben noch mal kurz geredet und er glaubt auch, dass es 6 Kinder sind.
1: Ah, da müssen wir noch mal ran. Also, er hat ja schon 6 Töchter, ne? Und jede davon hat einen Bruder. Da kann 6 nicht stimmen.
4: Ja, okay.
1: Genau, du sagst es. Chrissy, ja. Sehr schön. Willkommen zurück.
4: Ja, willkommen zurück. Okay, ich bin, danke. Aber so. Ich werde jetzt gleich mal mit dem Geld raufgehen. Ich lege noch mal 100 Euro drauf und verdopple auf 200 Euro garantierter Gewinn.
1: Kurz Zirnkästchen angeschmissen. Sehr gut. 0137.
4: Ja, ich habe dir zugehört.
1: Ja, das ist der Fehler. 0137 90 30 200. Das ist, wenn man mir zuhört, dann schaltet man einfach ab. 0137 90 30 200 für 50 Cent aus allen deutschen Netzen. Jetzt aber nochmal bitte.
2: Ein Mann hat 6 Töchter. Jede davon hat einen Bruder. Wie viele Kinder hat der Mann insgesamt?
1: Wie viele Kinder hat der Mann insgesamt? 6 können es nicht sein. Hast du was anderes raus? Sag's uns bitte, Caro war auch schon mal in einer anderen Sendung hier und meinte das.
6: Und jetzt die Lösung, gewinn die Kohle.
7: Also alle zusammen mit dem Vater sind 8.
1: Hm? Hast du gesagt mit dem Vater?
7: Ja.
1: Caro, das ist ja irgendwie gar nicht so die Frage, ne? Nee, die Frage...
0: Wir müssen gleich nochmal die Frage wiederholen. Das, ich glaube, die Leute haben die Frage nicht verstanden, Chrissy.
4: Ja, das kann sein, aber du, ich lege nochmal Geld drauf. Wir sind jetzt von 200, gehen wir jetzt auf 300 Euro Garantiegewinn und das Geld geht heute raus für Echtzeitüberweisung.
0: 300 Euro garantierter Gewinn, 0137 90 30 200 0137 90 30 200 für 50 Cent aus allen deutschen Netzen. Also nochmal, ein Mann hat 6 Töchter. Jede davon hat einen Bruder. Wie viele Kinder hat der Mann insgesamt? Nicht 6, nicht 8, sondern... Chrissy, ist da schon irgendjemand bei uns im Studio gerade?
4: Nee, da ist noch niemand im Studio, der live gelöst hat. Okay, dann erhöhe ich jetzt mal auf eine richtig schöne runde Summe. Ich gehe von 300 nicht auf 400, sondern auf 500 Euro Garantiegewinn.
0: Okay, 500 Euro für dich. 0137 90 30 200, Freunde. Die Runde ist freigegeben, ne? Es ist alles offen hier. 0137 90 30 200 für 50 sind aus allen deutschen Netzen. Jetzt aber, ein Mann hat 6 Töchter. Jede davon hat einen Bruder. Wie viele Kinder hat der Mann insgesamt? Das wollen wir gern von dir wissen. Und mit der richtigen Lösung bekommst du tatsächlich, wie viel Geld, Chrissy?
4: 500 Euro.
0: Aber mach's bitte besser als Michaela, die war auch schon mal in der vorherigen Sendung da und meinte das. Ja, wir sind gespannt. Wie lautet Ihre Lösung?
8: 36. 6 Töchter mal 6 Söhne.
0: 36 Kinder?
8: Ja.
0: Nee, also das ist zu viel. Das kann ich gleich mal verraten. Sind ja mehr als 3 Fußballmannschaften. Welcher Mann soll das denn schaffen, du? Das ist ja also, das geht gar nicht.
4: Welche Frau will ich ja sagen?
0: Ach so, ja, auch richtig, ja. Chrissy, da, was war mal? Brechen
4: ja,
0: wir
4: du,
0: ab, was
4: ich
0: tun
4: ich sehe schon, noch niemand hat hier live gelöst. Okay, ich lege nochmal einen 100er drauf. Es geht jetzt um 600 Euro garantierten Gewinn, heute überwiesen, heute auf dem Konto.
0: Ganz kurz, 600 Euro für dich, wenn du diese Frage beantwortest. 0137 90 30 200. Wirklich live jetzt gerade 13.10 Uhr. Du kannst jetzt gewinnen. 0137 90 30 200. Für 50 sind aus allen deutschen Netzen. Was kommt denn hier raus?
2: Ein Mann hat 6 Töchter. Jede davon hat einen Bruder. Wie viele Kinder hat der Mann insgesamt?
0: Keine Scherzfrage, komm jetzt live zu uns und vor allem löst das Ding bitte jetzt direkt sofort.
3: 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An Minderjährige werden keine Gewinne ausgezahlt. 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
0: Also es ist keine Scherzfrage hier. Hast du die Lösung raus? Sag uns bitte, was du raus hast. Tobi war auch schon mal in der vorherigen Sendung da und meinte das.
6: Was kommt raus?
9: 12.
0: Nein, 12 ist auch nicht richtig. Und dann noch mit Attitude. 12? Ja. Nein, das ist nicht richtig. Wieso 12? Ein Mann hat 6 Töchter, jede davon hat einen Bruder. Wie viele Kinder hat der Mann insgesamt? Chrissy, Suche geht weiter. Wir
4: die
0: werden
4: Suche
0: das Geld
4: geht weiter, aber mit mehr Geld. Ich lege nochmal Geld drauf. Und zwar nicht 100 drauf, sondern 150 drauf. Es geht jetzt um sagenhafte 750 Euro garantierter Gewinn. Heute überwiesen, heute auf dem Konto.
0: Also gut. Hast du was anderes als 12? 0137 90 30 200. 0137 90 30 200 für 50 Cent aus allen deutschen Netzen. Kann uns irgendeiner bitte vom Radio die Frage jetzt bitte vernünftig beantworten?
2: Ein Mann hat 6 Töchter. Jede davon hat einen Bruder. Wie viele Kinder hat der Mann insgesamt?
0: Noch niemand im Studio. Martina meinte 6. Caro meinte 8. Michaela kam auf wahnsinnige 36 und Tobi meinte 12. Das ist alles nicht richtig. Chrissy, ich sehe, es ist noch keiner da. Wir haben gerade erhöht. Wir müssen, glaube ich, zu drastischen Maßnahmen greifen, damit wir überhaupt jemanden finden, der das Ding jetzt hier bitte sofort löst, weil wir haben auch keine Zeit mehr.
4: Nee, wir haben keine Zeit mehr, aber ich erhöhe jetzt nochmal. Das ist mir zu wenig Geld. Ich probiere es jetzt wirklich mit richtig viel Geld.
0: Okay.
4: Wir gehen jetzt von 750 nicht auf 800, nicht auf 850, nicht auf 900 und auch nicht auf 950. Wir gehen auf 1.000 Euro garantierter Gewinn. 1.000 Euro und die gehen heute raus per Echtzeitüberweisung.
0: Eingeloggt. Du kriegst 1.000 Euro, wenn du jetzt anrufst und hier im Studio richtig lösen kannst. Mit Leitung 2 kommst du live zu uns. 0137 90 30 200. Wir warten nur auf dich. 0137 90 30 200. Für 50 Cent aus allen deutschen Netzen. Warum kann hier nicht 36 rauskommen?
2: Ein Mann hat 6 Töchter. Jede davon hat einen Bruder. Wie viele Kinder hat der Mann insgesamt?
0: Also, Sechs Töchter, jede hat einen Bruder. Wie viele Kinder hat der Mann insgesamt? Wieso denn auch 8 oder 12? Das ist keine Scherzfrage, ist eine ernst gemeinte Frage. Für 1.000 Euro jetzt, 0137 90 30 200. Jede Sekunde kann es hier klingeln. 0137 90 30 200 für 50 sind aus allen deutschen Netzen. Chrissy, ist schon jemand in Leitung 2, bitte?
4: Nein, es ist noch niemand in Leitung 2, deswegen werde ich jetzt die Gewinnchancen verdoppeln. Zur Glücksleitung 2 kommt die Glücksleitung 3 dazu. Doppelte Gewinnchancen mit Glücksleitung 2 und 3 ab jetzt.
0: Okay, also Gewinnchance ist verdoppelt. Zu Leitung 2 noch die Glücksleitung 3 dazu. Doppelte Gewinnchance auf 1.000 Euro mit der richtigen Lösung. Du siehst, wir warten hier wirklich auf dich gerade. Auch wenn du noch nie was gewonnen hast, jetzt ist die Zeit. 0137 90 30 200. Dein Lieblingssender will dich verwöhnen und jetzt bist du dran. 0137 90 30 200. Für 50 sind aus allen deutschen Netzen. Aber wir brauchen schon eine Lösung, die anders lautet als 36 oder 12. Ein Mann hat 6 Töchter. Jede davon hat einen Bruder. Wie viele Kinder hat der Mann insgesamt? Wir haben jetzt 6, 8, 36 und 12 als Antworten gehört. Ist kein Witz. Jetzt bist du dran. 0137 90 30 200. Kann jede Sekunde klingeln. Wir haben auch keine Zeit mehr, sehe ich gerade. Also wir brauchen schon Gewinner. 0137 90 30 200 für 50 sind aus allen deutschen Netzen. Ja, Chrissy, was soll man machen? Was soll man tun? Also wir haben die doppelte Gewinnchance gerade. Ja. Ist da schon jemand?
4: Nee, da ist noch niemand hier im Studio, der gelöst hat. Ich werde jetzt nochmal die doppelte Gewinnchance auf die vierfache Gewinnchance verdoppeln. Mit der Glücksleitung 10 und Glücksleitung 11. Vierfache und höchste Gewinnchance in 3, 2, 1 ab jetzt.
0: 0137 90 30 200. 0137 90 30 200 für 50 Cent aus allen deutschen Netzen. Warum kommt hier nicht 8 raus?
2: Ein Mann hat 6 Töchter. Jede davon hat einen Bruder. Wie viele Kinder hat der Mann insgesamt?
0: Wie viele Kinder hat dieser Mann insgesamt? Sag es uns bitte. Weiß es jemand? Hört jemand seinen Lieblingssender jetzt gerade hier bei uns? Es ist die Chance für dich. Jetzt gerade. Tatsächlich. 1.000 Euro mitzunehmen. Wir haben die vierfache Gewinnchance und du kannst es schaffen. 0137 90 30 200 0137 90 30 200 für 50 sind aus allen deutschen Netzen. Chrissy, vielleicht Zeit für Brechstange?
4: Oh, ich weiß nicht. Es ist richtig, noch niemand hier im Studio, der richtig gelöst hat. Dann werde ich jetzt ein letztes Mal verdoppeln und zwar auf die achtfache Gewinnchance. Glücksleitung 16, Glücksleitung 17, Glücksleitung 18 und die Glücksleitung 19 kommen dazu. Achtfache und höchste Gewinnchance, die Leitungen liegen nebeneinander, wenn das kein Glück bringt. In 3, 2, 1 ab jetzt.
0: Okay, also wenn das kein Glück bringt, 1.000 Euro werden definitiv heute unser Konto verlassen. 0137 90 30 200 0137 90 30 200 für 50 sind aus allen deutschen Netzen. Hast du 36 raus? Haben wir schon gehört. Kann es nicht sein. Was kann es nur sein?
2: Ein Mann hat 6 Töchter. Jede davon hat einen Bruder. Wie viele Kinder hat der Mann insgesamt?
0: Wie viele Kinder hat der Mann insgesamt? Jede Sekunde kannst du live zu uns ins Studio kommen. Chrissy, was ist denn da jetzt gerade der Fall? Halt mich mal bitte auf dem Laufenden. Sehe ich das richtig, dass da noch keiner bei uns im Studio ist? Niemand?
4: Ja, du siehst es richtig. Deswegen muss ich handeln. Ich mache die 10 voll. Noch keiner hier im Studio, der gelöst hat. Ich gehe auf die 10-fache Gewinnchance. Die Glücksleitung 24 und die Glücksleitung 25 kommen noch dazu. 10-fache und höchste Gewinnchance. Sendung so gut wie aus. Ab jetzt.
0: Okay, es wird klingeln. Das verspreche ich hier in der Sendung. Du kannst es schaffen. 0137. 90 30 200 0137 90 30 200 für 50 sind aus allen deutschen Netzen.
2: Ein Mann hat 6 Töchter. Jede davon hat einen Bruder. Wie viele Kinder hat der Mann insgesamt?
0: Vielleicht hast du gerade schon mal angerufen, hast vielleicht nicht die Leitung getroffen. Wir haben jetzt die 10-fache Gewinnchance mit Leitung 2, 3, 10, 11, 16, 17, 18, 19, 24 und 25 hat die Chrissy die Gewinnchance für dich verzehnfacht. Jetzt dein Geld mitnehmen, jetzt 1000 Euro mitnehmen. 0137 90 30 200. 0137 90 30 200 für 50 sind aus allen deutschen Netzen. Wer ist in der Lage, die Frage richtig zu beantworten? Ein Mann hat 6 Töchter. Jede davon hat einen Bruder. Wie viele Kinder hat der Mann insgesamt? Wie viele Kinder hat der Mann wohl? Das ist die große Frage, Christina.
4: Ja, das ist die große Frage. Aber okay, wir müssen jetzt hier alles geben. Ich gehe jetzt absolut in die Vollen, überziehe die Leitung. Wir gehen auf die 13-fache Gewinnchance.
0: Bist du?
4: Ich bin das wahnsinnsfette Beute, aber es muss hier was passieren. Ich brauche jetzt einen Gewinner. Ich gebe noch die Glücksleitung 31, Glücksleitung 32 und die Glücksleitung 33 dazu. 13-fache und höchste Gewinnchance, Sendung so gut wie aus. Es wird jetzt klingeln.
0: 0137 90 30 200, das ist die letzte Möglichkeit für dich, jetzt hier und heute das Geld mitzunehmen. 0137 90 30 200 für 50 Cent aus allen deutschen Netzen. Ich bitte dich, ganz logisch, ist keine Scherzfrage. Ein Mann hat 6 Töchter, jede davon hat einen Bruder. Wie viele Kinder hat der Mann insgesamt? Es geht das Geld definitiv raus. 1000 Euro gehen raus für dich. 0137 90 30 200. Immer noch kein Mensch, der meine Stimme im Telefon gerade hört. 0137 90 30 200 für 50 Cent aus allen deutschen Netzen jetzt. Chrissy, ist da schon jemand am Telefon?
4: Nein, da ist noch niemand. Noch niemand.
0: Wenn du jetzt die richtige Lösung weißt, 0137 90 30 200, 0137 90 30 200 für 50 Cent aus allen deutschen Netzen. Es kann nicht sein, dass wir alle an dieser Frage scheitern. Ich nehme mich ja mit rein. Ich bin beim ersten Mal voll drauf reingefallen. Ich habe auch 12 gesagt. Ich habe 12 gesagt, ist falsch. Haben wir gehört. Der Tobi hat auch 12 gesagt. Falsch. Aber wenn ein Mann 6 Töchter hat, jeder davon hat einen Bruder, wie viele Kinder hat der Mann insgesamt? Chrissy meinte 36.
4: Das war ich nicht.
0: Ach so. 0137 90 30 200. 0137 90 30 200 für 50 sind aus allen deutschen Netzen. Bei allem sind die Chrissy und ich uns wirklich, wirklich einig. Es wird definitiv klingeln, Chrissy.
4: Ja, definitiv gehen die 1000 Euro raus.
0: Definitiv, du musst sie dir nur abholen. Die Frage ist jetzt, wer geht zu deinem Telefon und wählt mit der richtigen Antwort parat die 0137 90 30 200. 0137 90 30 200 für 50 sind aus allen deutschen Netzen. Ich bin mehr als gespannt hier. Sag uns bitte, was kommt hier raus?
2: Ein Mann hat 6 Töchter. Jede davon hat einen Bruder. Wie viele Kinder hat der Mann insgesamt?
0: Wie viele Kinder hat der Mann insgesamt? Wie viele Kinder sind's? Sag es uns jetzt. 0137 90 30 200. 0137 90 30 200. Immer noch niemand live bei uns in der Show. 0137 90 30 200 für 50 Cent aus allen deutschen Netzen. Achtung, Achtung. Ist das schon? Da ist noch keiner da. Es ist noch niemand bei uns im Studio. Ich fasse es nicht. Wir haben keine 90 Sekunden mehr. Die Sendung ist definitiv aus. Es wird vorher klingeln. Du kannst es schaffen. 0137 90 30 200. 0137 90 30 200 für 50 sind aus allen deutschen Netzen. Warum kann hier nicht 12 rauskommen?
2: Ein Mann hat 6 Töchter. Jede davon hat einen Bruder. Wie viele Kinder hat der Mann insgesamt?
0: Wie viele Kinder hat der Mann insgesamt? Wir haben, Achtung, keine 60 Sekunden mehr. Jetzt bitte die Nummer wählen. Jetzt einwählen. 0137 90 30 200. Jede Sekunde kannst du live zu uns kommen. 0137 90 30 200 für 50 sind aus allen deutschen Netzen. Und wenn du meine Stimme im Teflon hörst, dann bleib einfach dran. Unter 0137 90 30 200 für 50 sind aus allen deutschen Netzen. Chrissy, wir sind ready to rumble.
4: Wir sind ready. 1000 Euro Gewinn.
0: ist jemand live in der Sendung durchgestellt. Hallo, wer ist dran? Hallo? Alle, die
9: Hallo?
0: An. Ja, wer ist denn da?
9: Hier ist der Marco.
0: Was kommt raus, Marco?
9: Ich meine 7.
0: Und ich meine, du hast recht. Das Marco.
4: Gewonnen.
0: Das Marco hat gerade gewonnen. 1000 Euro für dich. Bleibst du mal bitte am Telefon, ja?
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0: Live. Hitradio N1, die Samstagshow. Ich hoffe, ihr genießt euer Wochenende. Vielleicht geht's ja heute auf die ein oder andere Kerber, zum Beispiel nach Feucht, nach Schweig oder nach Boxdorf. Egal, wie ihr feiert, die besten aktuellen Hits, die bekommt ihr auf jeden Fall bis dahin bei uns. Bibi Rexha ist gleich mit am Start mit New Religion The Weeknd und Kato mit Turn the Lights Off.
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0: Hallo liebe Autofahrer, wir schauen zu euch auf die Straßen, auf die A3 Würzburg Richtung Regensburg, zwischen Erlangen, Tennenlohe und Kreuz Nürnberg aktuell 9 Kilometer Stop and Go. Eine Viertelstunde dauert es hier länger. Dann die B8 Münchner Straße, zwischen der Münchner Straße und der Karl-Schönleben-Straße, Stop and Go, 5 Minuten dauert es länger. 5 Minuten mehr Zeit anplanen, auch auf der B4 Paul-Gossen-Straße, zwischen Erlangen-Bruck und Gebhardt-Straße aktuell Stop and Go. Ein Blitzer steht bei euch in Nürnberg am Kressenstein. Habt ihr was gesehen? Staus oder Blitzer? Ruft mich an oder schickt eine WhatsApp an die 0800 92 9 092 9. Eine gute Fahrt euch.
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Schönen Samstag euch, Max bei Hitradio N1. Ich sag's euch ehrlich, ich bin ja überhaupt kein Gaming-Fan. Also ich habe noch nie irgendwie richtig gezockt. Also da bin ich komplett raus aus dem Thema. Aber die Nachricht, die hat mich dann doch erreicht aus der Gaming-Szene. Nürnberg

Hexenverfolgung gehen. Ja, und gerade Nürnberg mit seinen historischen Kirchen, wie eben die Lorenzkirche, passt perfekt in diese Zeit. Angeblich sollen sich die Entwickler von Ubisoft sogar schon vor Ort umgesehen haben. Offiziell bestätigt ist noch nichts, aber die Gerüchteküche, die brodelt. Vielleicht könnt ihr Nürnberg also bald nicht nur besuchen, sondern auch digital erkunden.

Na, wer von euch ist noch im WM-Fieber? Max bei N1. Also ich sag's euch ehrlich, ich bin raus. Also ich habe kein einziges Spiel mehr geschaut, seitdem Deutschland bei der Fußball-Weltmeisterschaft rausgeflogen ist. Ich meine, das war ja alles sehr enttäuschend. Danach hatte ich auch überhaupt keinen Bock mehr auf WM. Aber naja, ne, morgen ist WM-Finale, kann man sich schon mal geben. Heute Abend erstmal Spiel um den dritten Platz. Frankreich gegen England um 23 Uhr. Und morgen Abend dann das große WM-Finale um 21 Uhr. Spanien gegen Argentinien. Und ich bin ehrlich, ich freue mich vor allem auf die Halbzeitshow. Erstmalig ja bei dem WM-Finale mit großen Musikstars, die da auftreten. BTS ist dabei, Coldplay, Justin Bieber und Shakira. Also das wird sicherlich legendär und eine große Show. Also dafür lohnt es sich dann doch nochmal in die WM reinzuschauen. Und wenn ihr das Ganze nicht alleine schauen wollt, es gibt auch Public Viewing-Möglichkeiten hier bei uns in der Nürnberger Region. Zum Beispiel im Tucher Sommergarten auf der Sommerinsel Schütt. Da wird das Finalspiel unter anderem auch gezeigt. Dazu gibt's Getränke, Snacks und die gewohnte Strandatmosphäre. Egal, wie ihr die WM schaut, wir liefern euch zum Zeitverkürzen die besten aktuellen Hits auch für dieses Wochenende bei Hitradio N1.

0: kommt gut durch den Nachmittag. Hier ist Hitradio N1 um kurz vor zwei. Ich werde hier einmal das Fenster aufreißen, einmal feucht durchwischen und dann übernimmt gleich meine Kollegin Lisa und bringt euch gut durch den Nachmittag. Ich bin raus und sage tschüss.
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11: Ich bin Florian Klaus. Unionsfraktionschef Spahn tritt zurück. Das geht aus einem Schreiben von ihm an die Mitglieder der Fraktion hervor. Spahn war unter Druck geraten, weil er mithilfe einer Leihmutter in den USA ein Kind bekommen hat. Die CDU steht allerdings strikt für ein Verbot der Leihmutterschaft. Parteichef Merz soll Spahn zum Rücktritt aufgefordert haben, wie es aus Merz' Umfeld hieß. Fast die Hälfte aller Beschäftigten in Bayern will laut einer DAK-Umfrage vorzeitig in Rente gehen. 47% planen einen früheren Ausstieg aus dem Berufsleben, besonders häufig ältere Arbeitnehmer mit gesundheitlichen Problemen. Die Bundesregierung plant derweil, das gesetzliche Renteneintrittsalter weiter anzuheben. Finalwochenende bei der Fußball-WM in Nordamerika. Heute Abend steigt in Miami das Spiel um Platz 3. Frankreich trifft auf England. Anstoß ist um 23 Uhr. Morgen Abend folgt dann das große WM-Finale in New York. Spanien gegen Argentinien. Das geht dann schon um 21 Uhr los. Die Halbzeitpause wird dabei wohl ungewöhnlich lang ausfallen, denn für die Zeit ist eine große Show mit Superstars wie Justin Bieber und der Band BTS angekündigt.
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0: Es bleibt weiterhin bewölkt hier bei uns in der Region, auch heute Nachmittag bei Temperaturen von maximal 27 Grad. Der N1-Wettertrend, morgen am Sonntag kann es immer wieder zu Regenschauern kommen. 21 Grad sind da die Maxi-Werte. Am Montag starten wir trocken in die neue Woche bei 22 Grad.
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12: Und hier ist Lisa May. Macht's euch schön, genießt euer Wochenende. Die Temperaturen sind ja heute mal ganz angenehm. Wer Lust auf Planschen hat, das Westbad in Nürnberg feiert 60. Geburtstag. Da ist ganz viel Action geboten. Und von mir gibt's den perfekten Hit dazu, Swim von BTS. Die Jungs, die standen letztes Wochenende in München auf der Bühne. Ihre zwei Konzerte waren restlos ausverkauft. Ich habe so ein bisschen auf Instagram verfolgt, also muss echt mega gewesen sein. Ihre aktuelle Single, die spiele ich euch gleich nach Shakira und Burna Boy mit Dida.

0: 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Hi zusammen. 2 Wochen sind's noch, bis wir in Bayern dann auch loslegen. Bei vielen ist ja das Hotel oder auch der Flug schon gebucht. Und jetzt kommt so ein kleiner Urlaubshack. Denn die ersten 72 Stunden, die sollen tatsächlich entscheiden, wie gut sich unser Urlaub am Ende anfühlt. Also das heißt, die ersten 3 Urlaubstage, die müssen richtig, richtig gut werden und richtig locker und entspannt, dass wir dann eben am Ende sagen, hey, der Urlaub war mega. Also, nicht vielleicht an Tag 1 gleich einen Sightseeing-Marathon starten, sondern erstmal runterfahren, ausschlafen, entspannt essen gehen. Dann ist man wohl erst erholt vom Alltagsstress und hat am Ende mehr vom Urlaub. Also ich wünsche euch eine mega gute Zeit. Hauptsache, ihr nehmt uns mit über die kostenlose Hitradio N1 App. Wir versorgen euch mit den besten aktuellen Hits. Jetzt rüber zu Mr. Know-It-All. Hier ist Teddy Swims.
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2: Ich bin Florian Klaus. Dass Unionsfraktionschef Spahn mithilfe einer Leihmutter in den USA Vater geworden ist, hat viel Kritik ausgelöst. Jetzt tritt er zurück. Parteichef Merz hat ihn vorher zu dem Schritt aufgefordert, hieß es. Ronny Thorau berichtet.
3: Der Druck auf Kanzler Merz, im Fall von Jens Spahn zu handeln, war immer mehr gewachsen, denn in den letzten Stunden war Spahn auch zunehmend aus den eigenen Reihen kritisiert worden. Das Vertrauen in Spahn sei nachhaltig beschädigt, hieß es etwa in einem Schreiben der Heimat-CDU von Kanzler Merz. Spahn habe bewusst auf Möglichkeiten im Ausland zurückgegriffen, die dem deutschen Recht widersprechen. Das sende ein fatales Signal.
2: Laut Bundesinnenminister Dobrindt ist in Deutschland jederzeit mit dem Risiko von Anschlägen zu rechnen. Er stuft die Bedrohungslage darum jetzt als hoch ein. Anschlagspläne gegen Deutschland seien klar erkennbar, sagte er der Welt am Sonntag. Dobrindt will den Nachrichtendiensten erlauben, in bestimmten Situationen bei Gefahr auch selbst einzugreifen, statt auf die Polizei warten zu müssen. Darum soll es im August im Bundeskabinett gehen. Der Bundesverband Solarwirtschaft sieht den Ausbau der Solarenergie in Deutschland bedroht. Der Plan von Bundeswirtschaftsministerin Reichelt, die Förderung für neue kleine Solaranlagen absehbar zu streichen, könnte demnach Investitionen in Milliardenhöhe einbrechen lassen. Nur noch maximal 3 Jahre lang soll es bei ab 2027 errichteten Anlagen eine garantierte Vergütung für den Strom geben. Danach müsste er zu schwankenden Preisen an Strombörsen verkauft werden.
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4: Es ist dicht bewölkt über uns in der Region bei Temperaturen von maximal 27 Grad. Heute Nacht kann es zu einigen Regenschauern kommen. Der N1-Wettertrend. Morgen am Sonntag ist es eher unbeständig. Viele dicke Wolken, immer wieder Regenschauer. Am Montag starten wir dann trocken bei 22 Grad in die neue Woche.
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5: Hi zusammen und happy Samstag. Taylor Swift, die hat es mal wieder geschafft. Es ist ein neuer Song draußen und alle reden darüber. Diesmal singt sie für Toy Story 5. Der Track heißt I Knew It, I Knew You. Und er schießt mal wieder ab durch die Chartdecke. Die Single ist gleich dabei nach Kamrat. Der ist ja auch ziemlich busy gerade. Tourt von einem Festival zum nächsten und hat einen mega ausgebuchten Terminkalender. Den hören wir auch gleich und los geht's jetzt erstmal mit Alex Warren und Fever Dream. Viel Spaß!

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1: Alle reden mal wieder über Bill und Tom Kaulitz, denn die beiden gibt's ab sofort als Wachsfiguren bei Madame Tussauds in Berlin. Für das Museum war das übrigens auch eine Premiere. Zum ersten Mal wurden dort nämlich Zwillinge enthüllt. Beide wussten übrigens bis zum Termin nicht, wie ihre Figuren aussehen würden. Wäre für mich schon ein bisschen gruselig, aber ein bisschen Spannung muss ja auch sein. Für Tom war es die erste Wachsfigur, für Bill schon die zweite, denn 2008 gab es ihn schon mal mit legendärer Tokyo-Hotel-Frisur. Und weil Geschwister sich immer ganz doll lieb haben, konnte sich Bill natürlich auch nicht verkneifen, vorab zu fragen, ob die Künstler Toms, ich zitiere, Knetgesicht überhaupt richtig getroffen haben. Aber scheinbar sind beide ganz zufrieden mit dem Ergebnis. Also gibt's ab jetzt schon 4 von diesen Kaulitzen. 2 echte und 2 aus Wachs.
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4: Ich bin Florian Klaus. Aus Sicht von CDU-Chef Merz ist der Rücktritt von Unionsfraktionschef Spahn richtig und unvermeidlich gewesen. Glaubwürdigkeit sei in der Politik das höchste Gut, so Merz. Spahn hat seinen Rücktritt angekündigt, nachdem er auch parteiintern unter Druck geraten war, weil er die Hilfe einer Leihmutter in den USA in Anspruch genommen hat. Die Leihmutterschaft ist in Deutschland verboten und wird auch in der CDU strikt abgelehnt. Bundesinnenminister Dobrindt hat vor möglichen Anschlägen in Deutschland gewarnt. Er habe die bislang abstrakte Bedrohungslage zu einer hohen Bedrohungslage hochgestuft, sagte er der Welt am Sonntag. Thomas Thunfeld berichtet.
5: Es gibt aktuell deutlich mehr Hinweise, sowohl von befreundeten Nachrichtendiensten als auch aus eigenen Quellen. So erklärt der Innenminister im Weltinterview seine veränderte Einschätzung der Bedrohungslage. Anschlagspläne gegen Deutschland seien klar erkennbar, so Dobrindt. Allerdings sei die erwähnte hohe Bedrohung noch nicht gleichbedeutend mit konkreten Risiken. Es gehe dabei auch nicht um einzelne Personen, sondern um die Gesellschaft insgesamt.
4: Heute Abend geht es bei der Fußball-WM in Nordamerika um Platz 3. Entweder England oder Frankreich können noch mit einem Sieg aus dem Turnier gehen. Das Spiel beginnt um 23 Uhr unserer Zeit. Morgen ab 21 Uhr steht das Finale an. Dann entscheidet sich, ob Spanien oder Argentinien Weltmeister wird.
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6: Es bleibt weiterhin bewölkt hier bei uns in der Region, auch heute Nachmittag bei Temperaturen von maximal 27 Grad. Der N1-Wettertrend, morgen am Sonntag kann es immer wieder zu Regenschauern kommen. 21 Grad sind da die Maxi-Werte. Am Montag starten wir trocken in die neue Woche bei 22 Grad.
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7: Schönes Wochenende. Das war verrückt, oder? Es war jetzt so heiß in Nürnberg, dass sogar die Straßenbahngleise schlapp gemacht haben. Deshalb konnte tagelang keine Straßenbahn fahren. Jetzt fährt wieder alles. Und als kleine Story gibt's von der VAG dieses Wochenende freie Fahrt auf alle Straßenbahnlinien. Das nenne ich mal einen richtig coolen Move. Finde ich gut. Jetzt rüber zu Bibi Rexha. Hier ist für euch New Religion.

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4: Ich bin Florian Klaus. Der Druck ist zu groß geworden. Unionsfraktionschef Spahn tritt wegen der Kritik daran, dass er mithilfe einer Leihmutter Vater geworden ist, zurück. Vorher war bekannt geworden, dass Kanzler Merz ihn dazu aufgefordert hatte. Ronny Thorau berichtet.
5: In seinem Rücktrittsschreiben sagt Jens Spahn, ihm sei bewusst geworden, dass sein persönliches Glück, gemeinsam mit seinem Mann eine Familie zu gründen und Vater zu werden, nicht vereinbar sei mit seinem politischen Amt. Spahn gibt auch zu, die Folgen seiner Entscheidung falsch eingeschätzt zu haben. Der Spagat zwischen seiner privaten Entscheidung und der Erwartung an ihn als Fraktionschef der Union sei, so Spahn, größer geworden, als er erwartet hätte.
4: Bundeswirtschaftsministerin Reiche will bei der Solarförderung kürzen und wird dafür aus der Branche kritisiert. Die Pläne seien aus der Zeit gefallen und gefährdeten zehntausende Jobs, heißt es vom Bundesverband Solarwirtschaft. Für Strom aus kleineren Solaranlagen, die ab 2027 errichtet werden, soll es Reiche zufolge nur noch 3 Jahre lang eine garantierte Vergütung geben. Danach müsste der Strom zu kaum vorher kalkulierbaren Preisen an Strombörsen verkauft werden. Bayerns Polizei hat in München ihr 80-jähriges Bestehen gefeiert. Beim Fest hat Innenminister Herrmann darauf hingewiesen, dass Bayern bundesweit die niedrigste Kriminalitätsbelastung und gleichzeitig die höchste Aufklärungsquote habe. Bei der Jubiläumsveranstaltung gab es auch Einblicke in die Polizeiarbeit. Die Vorführung der Polizeitaucher musste aber wegen Vorgaben zum Wassersparen gestrichen werden.
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6: Es ist dicht bewölkt über uns in der Region bei Temperaturen von maximal 27 Grad. Heute Nacht kann es zu einigen Regenschauern kommen. Der N1-Wettertrend. Morgen am Sonntag ist es eher unbeständig. Viele dicke Wolken, immer wieder Regenschauer. Am Montag starten wir dann trocken bei 22 Grad in die neue Woche.
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7: Hallo und ein wunderbar schönes Wochenende. Ganz viel Spaß auf den Kerwas in der Region, in Schweig zum Beispiel oder in Feucht. Und wer lieber in der City bleibt, der kann noch einen Sprung zum Jakobsplatz machen. Da läuft noch das Weinfest. Also lasst euch gut gehen. Schön, dass ihr uns mitnehmt mit den besten aktuellen Hits. Wir schauen gleich mal nach, wer mit dabei ist. Ganz frisch mit in der Playlist drin ist Chris de Serendi mit Good Old Days. Das ist richtig cooler Sommersound. Dann sind J-Lo und David Guetta mit dabei. Und los geht's jetzt mit Teddy Swims.

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6: Ich bin Florian Klaus. Richtig und unvermeidlich hat Kanzler Merz den Rücktritt von Unionsfraktionschef Spahn genannt. Der Druck auf Spahn war zuletzt stark gewachsen, nachdem bekannt geworden war, dass er und sein Mann die Hilfe einer Leihmutter in den USA in Anspruch genommen hatten. In Deutschland wäre das verboten gewesen und die CDU hatte ihre Ablehnung der Leihmutterschaft auch in diesem Jahr noch bekräftigt. Es ist ein neuer Stadtteil für Erlangen. Nach mehr als 10 Jahren Planung und Bau ist der neue Siemens Campus fertig. Das Unternehmen hat seit 2014 rund 1 Milliarde Euro in den Campus investiert. Dort arbeiten rund 16.000 Menschen für Siemens. Restaurants und Geschäfte sollen die Gegend aber auch für andere Bürger der Stadt einladend machen. Unter anderem mit Hilfe von Dachgärten und smarter Technik soll der Campus fast CO2-neutral sein. Finalwochenende bei der Fußball-WM in Nordamerika. Heute Abend steigt in Miami das Spiel um Platz 3. Frankreich trifft auf England. Anstoß ist um 23 Uhr. Morgen Abend folgt dann das große WM-Finale in New York. Spanien gegen Argentinien. Das geht dann schon um 21 Uhr los.
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2: Ich bin Florian Klaus. Nach der lebensgefährlichen Attacke auf einen Bahnmitarbeiter auf der Fahrt von Offenburg nach Karlsruhe hat die Staatsanwaltschaft Haftbefehl gegen einen 36-Jährigen beantragt. Was ihm genau zur Last gelegt wird, ist noch nicht bekannt. Im Raum stehen gefährliche Körperverletzung oder ein versuchtes Tötungsdelikt. Bei einer Auseinandersetzung mit dem Mann war ein Bahnmitarbeiter aus dem Zug gestürzt. Der 26-Jährige ist immer noch in kritischem Zustand. Das sogenannte Gehörlosengeld soll noch in dieser Wahlperiode in Bayern kommen. Das haben CSU und Freie Wähler nochmal beschlossen, hat CSU-Fraktionschef Holleczek nach einer Klausur der Fraktionsspitzen gesagt. Das Geld, mit dem durch Gehörlosigkeit bedingte Kosten ausgeglichen werden sollen, stand schon im Koalitionsvertrag. Wegen der klammen Haushaltslage ist bisher aber noch nichts passiert. Der Formel-1-Gesamtführende Kimi Antonelli startet morgen zum 6. Mal in dieser Saison vom ersten Startplatz aus. Der 19-Jährige ist beim Großen Preis von Belgien der schnellste in der Quali gewesen. Hinter dem Mercedes-Fahrer landeten Max Verstappen im Red Bull und George Russell im zweiten Mercedes. Zum Fußball, da spielen heute Frankreich und England bei der Weltmeisterschaft um Platz 3. Um 23 Uhr geht's los.
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2: Ich bin Florian Klaus. Nach dem lebensgefährlichen Angriff auf einen Bahnmitarbeiter ist ein 36-jähriger Fahrgast wieder auf freiem Fuß. Gegen ihn war Haftbefehl wegen gefährlicher Körperverletzung beantragt worden, das Amtsgericht hat aber abgelehnt. Der Mann war schon früher mit Gewaltdelikten aufgefallen und nur auf Bewährung frei. Bei einer Auseinandersetzung mit dem Bahnsicherheitsmitarbeiter war dieser gegen eine Tür und aus dem Zug gestürzt. Bayerns Polizei hat in München ihr 80-jähriges Bestehen gefeiert. Beim Fest hat Innenminister Herrmann darauf hingewiesen, dass Bayern bundesweit die niedrigste Kriminalitätsbelastung und gleichzeitig die höchste Aufklärungsquote habe. Bei der Jubiläumsveranstaltung gab es auch Einblicke in die Polizeiarbeit. Die Vorführung der Polizeitaucher musste aber wegen Vorgaben zum Wassersparen gestrichen werden. Heute Abend geht es bei der Fußball-WM in Nordamerika um Platz 3. Entweder England oder Frankreich können noch mit einem Sieg aus dem Turnier gehen. Das Spiel beginnt um 23 Uhr unserer Zeit. Morgen ab 21 Uhr steht das Finale an. Dann entscheidet sich, ob Spanien oder Argentinien Weltmeister wird.
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2: Ich bin Florian Klaus. Der Druck ist zu groß geworden. Unionsfraktionschef Spahn tritt wegen der Kritik daran, dass er mithilfe einer Leihmutter Vater geworden ist, zurück. Vorher war bekannt geworden, dass Kanzler Merz ihn dazu aufgefordert hatte. Ronny Thorau berichtet.
3: In seinem Rücktrittsschreiben sagt Jens Spahn, ihm sei bewusst geworden, dass sein persönliches Glück, gemeinsam mit seinem Mann eine Familie zu gründen und Vater zu werden, nicht vereinbar sei mit seinem politischen Amt. Spahn gibt auch zu, die Folgen seiner Entscheidung falsch eingeschätzt zu haben. Der Spagat zwischen seiner privaten Entscheidung und der Erwartung an ihn als Fraktionschef der Union sei, so Spahn, größer geworden, als er erwartet hätte.
2: Es ist ein neuer Stadtteil für Erlangen. Nach mehr als 10 Jahren Planung und Bau ist der neue Siemens Campus fertig. Das Unternehmen hat seit 2014 rund 1 Milliarde Euro in den Campus investiert. Dort arbeiten rund 16.000 Menschen für Siemens. Restaurants und Geschäfte sollen die Gegend aber auch für andere Bürger der Stadt einladend machen. Unter anderem mit Hilfe von Dachgärten und smarter Technik soll der Campus fast CO2-neutral sein. Der Formel-1-Gesamtführende Kimi Antonelli startet morgen zum 6. Mal in dieser Saison vom ersten Startplatz aus. Der 19-Jährige ist beim Großen Preis von Belgien der schnellste in der Quali gewesen. Hinter dem Mercedes-Fahrer landeten Max Verstappen im Red Bull und George Russell im 2. Mercedes. Zum Fußball, da spielen heute Frankreich und England bei der Weltmeisterschaft um Platz 3. Um 23 Uhr geht's los.
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1: Nicht alles, was Influencer anpreisen, ist auch wirklich ein gut investierter Kauf. Oder vielleicht doch. Also das ist echt so ein bisschen widersprüchlich. Mit einer Decke wollen wir uns ja zudecken und wärmen. Aber es gibt auch Decken, die anscheinend kühlen können. Viele Influencer haben das angepriesen. Und meine Kollegin Lisa, die hat sich immer dagegen gewehrt. Aber sie hat gemeint, ihr Schlaf ist deutlich besser geworden.
2: Jetzt war ich bei meiner besten Freundin zu Besuch. Die Familie besteht aus 2 Erwachsenen und 2 Kindern im Haushalt. Und passt auf, es gibt natürlich nur eine Kühldecke im Haus. Und es wird sich jetzt richtig darum gestritten, wer sie in der Nacht haben darf. Also die Decke ist super glatt, die ist super seidig, super leicht. Und die Kids, die spielen jetzt abends immer, wer zuerst im Bett ist, der bekommt sie dann auch in der Nacht. Also mal im Ernst, wann gehen Kinder freiwillig abends ins Bett? Es ist ein absoluter Gamechanger. Und das Geheimnis der Decke ist wohl, da sind so Hightech-Fasern drin, die Körperwärme ableiten. Und somit hat man so einen Kühleffekt auf der Haut. Fühlt sich wirklich mega an. Ich habe jetzt natürlich auch eine. Und die gibt es so in den Preisspannen von 40 Euro bis 150 Euro. Und ich muss echt sagen, für mich jetzt schon der beste Kauf des Sommers.
1: Kühldecken, die unseren Schlaf besser machen.
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3: Time Impala und Jenny. Dracula.

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2: Ich bin Florian Klaus. Der Druck ist zu groß geworden. Unionsfraktionschef Spahn tritt wegen der Kritik daran, dass er mithilfe einer Leihmutter Vater geworden ist, zurück. Vorher war bekannt geworden, dass Kanzler Merz ihn dazu aufgefordert hatte. Ronny Thorau berichtet.
3: In seinem Rücktrittsschreiben sagt Jens Spahn, ihm sei bewusst geworden, dass sein persönliches Glück, gemeinsam mit seinem Mann eine Familie zu gründen und Vater zu werden, nicht vereinbar sei mit seinem politischen Amt. Spahn gibt auch zu, die Folgen seiner Entscheidung falsch eingeschätzt zu haben. Der Spagat zwischen seiner privaten Entscheidung und der Erwartung an ihn als Fraktionschef der Union sei, so Spahn, größer geworden, als er erwartet hätte.
2: Nach der Attacke in einem Regionalzug, bei der ein Bahnmitarbeiter lebensgefährlich verletzt worden ist, hat die Staatsanwaltschaft Haftbefehl gegen einen Fahrgast beantragt. Allerdings vergeblich, der 36-Jährige ist wieder auf freiem Fuß. Dem Mann wird gefährliche Körperverletzung vorgeworfen. Bei einer Auseinandersetzung im Zusammenhang mit einer Ticketkontrolle war eine Zugtür beschädigt worden. Der Sicherheitsmitarbeiter stürzte hinaus. Es ist ein neuer Stadtteil für Erlangen. Nach mehr als 10 Jahren Planung und Bau ist der neue Siemens Campus fertig. Das Unternehmen hat seit 2014 rund 1 Milliarde Euro in den Campus investiert. Dort arbeiten rund 16.000 Menschen für Siemens. Restaurants und Geschäfte sollen die Gegend aber auch für andere Bürger der Stadt einladend machen. Unter anderem mit Hilfe von Dachgärten und smarter Technik soll der Campus fast CO2-neutral sein. Der Formel 1 Gesamtführende Kimi Antonelli startet morgen zum 6. Mal in dieser Saison vom ersten Startplatz aus. Der 19-Jährige ist beim Großen Preis von Belgien der schnellste in der Quali gewesen. Hinter dem Mercedes-Fahrer landeten Max Verstappen im Red Bull und George Russell im zweiten Mercedes. Zum Fußball, da spielen heute Frankreich und England bei der Weltmeisterschaft um Platz 3. Um 23 Uhr geht's los.
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1: Wo spielt eigentlich der Club, wenn das Max-Morlock-Stadion neu gebaut wird? Genau darüber wird gerade heiß diskutiert, denn der 1. FC Nürnberg sucht für die Bauzeit ein mögliches Interimstadion und jetzt bringen sich auch Städte aus der Region ins Spiel. Rot hat das ehemalige Leoni-Gelände vorgeschlagen, Ansbach prüft das frühere Messegelände. Beide Standorte hätten genug Platz für ein Stadion mit rund 25.000 Plätzen. Eine Entscheidung gibt's jetzt aber noch nicht. Am 22. Juli berät der Nürnberger Stadtrat zunächst mal über die Pläne für den Stadionneubau, wo der Club dann während der Bauzeit tatsächlich aufläuft, bleibt noch weiter offen. Vielleicht heißt für die FCN-Fans dann bald erstmal mit der S-Bahn nach Roth oder nach Ansbach und dann ins Stadion.
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2: Leonie und Callum Scott. Stay.

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1: Versprich mir, dass du zurückkehren wirst.
2: Und wenn ich nicht kann?
3: Tja, als hätte es König Odysseus zu Beginn von Die Odyssee geahnt. Sein Feldzug gegen Troja dauert schon Jahre, als er dann auch noch von den griechischen Göttern aufgehalten wird. Götter hin oder her, Odysseus und seine Männer wollen unbedingt nach Hause.
2: Nach Jahren des Krieges konnte sich niemand zwischen meine Männer und ihre Heimat stellen. Nicht einmal ich.
3: Zumal es in Odysseus Königreich Ithaka kräftig brodelt. Der König ist schon so lange weg, dass es seine Frau und sein Sohn mit mächtigen Zweiflern zu tun bekommen.
4: Ithaka ist ein Königreich ohne König.
5: Ithakas König wird wiederkommen.
6: Mein Vater kehrt wieder heim.
7: Du sehnst dich nach einem Vater, den du nie gekannt hast. Wie ein winselnder Bastard.
8: Ich könnte den Thron besteigen.
3: Was daraus wird, haben wir ja alle in der Schule gelernt. Auch Meisterregisseur Christopher Nolan hat Homers Odyssee gelesen. Und der Macher bahnbrechender Filme wie Oppenheimer und Inception hat sich gedacht, in dieser zutiefst menschlichen Geschichte sind all meine Filme drin. Krieg, Verlust, Liebe. Und das wollte Christopher Nolan zeitgemäß ins Kino bringen.
9: All of my other movies are in there. It's a very, very human story. A story about war and loss and love. I mean, it's just all in there. And so we really wanted to bring it to modern cinema.
3: Das ist ihm wahrlich gelungen. Dazu tragen auch seine Schauspieler bei. Darunter Matt Damon als Odysseus. Für den Oscar-Gewinner war es die beste Rolle seines Lebens. Allein die Größe der Filmproduktion raubte ihm den Atem.
10: It's really the best role I've ever been offered in my life. And so I felt like a tremendous responsibility. Just the size of the production is the first thing that kind of took my breath away.
3: Klarer Fall, die Odyssee ist richtig großes Kino mit gewaltigen Bildern und gigantischen Schlachten. Ein Spektakel, das nur auf der großen Leinwand optimal rüberkommt. Stefan Grundler, Hitradio N1 Kinoredaktion.
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2: Ich bin Oliver Urbanke. Weil der Druck auch parteiintern zu groß geworden ist, ist Unionsfraktionschef Spahn heute zurückgetreten. Er stand stark in der Kritik, weil er mit Hilfe einer Leihmutter Vater geworden ist in den USA. Hier wäre das verboten. Für Spahn übernimmt jetzt erst einmal CSU-Landesgruppenchef Hoffmann, wie er im ZDF bestätigt hat.
3: Ich habe heute die Amtsgeschäfte für die CDU-CSU-Bundestagsfraktion übernommen. Ich werde diese Fraktion so lange führen, bis ein neuer oder eine neue Vorsitzende gewählt ist. Wir haben also grundsätzlich keine Eile.
2: Die Parteivorsitzenden von CDU und CSU würden sich jetzt Zeit nehmen, um sich abzustimmen, so Hoffmann. Das sogenannte Gehörlosengeld soll noch in dieser Wahlperiode in Bayern kommen. Das haben CSU und Freie Wähler nochmal beschlossen, sagt CSU-Fraktionschef Holleczek nach einer Klausur der Fraktionsspitzen. Das Geld, mit dem durch Gehörlosigkeit bedingte Kosten ausgeglichen werden sollen, stand schon im Koalitionsvertrag. Wegen der klammen Haushaltslage ist bisher aber noch nichts passiert. England oder Frankreich? Eines der beiden Länder kann noch mit einem Sieg die Fußballweltmeisterschaft in Nordamerika für sich beenden. Ab 23 Uhr geht's im Duell der beiden Teams in Miami um Platz 3. Englands Trainer Thomas Tuchel hat sich vorher gegen Kritik verteidigt. Sollte seine Mannschaft heute Abend gewinnen, sei es das beste englische Abschneiden seit 60 Jahren. Morgen ist dann das große Finale in New York. Ab 21 Uhr spielt Spanien gegen Argentinien.
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1: 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Aber ich hoffe, gell? Einfach der John Wick in Nürnberg.
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2: Martin Garrix und Ed Sheeran. Repeat it.

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2: Ich bin Oliver Urbanke. Weil der Druck auch parteiintern zu groß geworden ist, ist Unionsfraktionschef Spahn heute zurückgetreten. Er stand stark in der Kritik, weil er mit Hilfe einer Leihmutter Vater geworden ist in den USA. Hier wäre das verboten. Für Spahn übernimmt jetzt erst einmal CSU-Landesgruppenchef Hoffmann, wie er im ZDF bestätigt hat.
3: Ich habe heute die Amtsgeschäfte für die CDU-CSU-Bundestagsfraktion übernommen. Ich werde diese Fraktion so lange führen, bis ein neuer oder eine neue Vorsitzende gewählt ist. Wir haben also grundsätzlich keine Eile.
2: Die Parteivorsitzenden von CDU und CSU würden sich jetzt Zeit nehmen, um sich abzustimmen, so Hoffmann. Nach dem lebensgefährlichen Angriff auf einen Bahnmitarbeiter ist ein 36-jähriger Fahrgast wieder auf freiem Fuß. Gegen ihn war Haftbefehl wegen gefährlicher Körperverletzung beantragt worden. Das Amtsgericht hat aber abgelehnt. Der Mann war schon früher mit Gewaltdelikten aufgefallen und nur auf Bewährung frei. Bei einer Auseinandersetzung mit dem Bahnsicherheitsmitarbeiter war dieser gegen eine Tür und aus dem Zug gestürzt. Das sogenannte Gehörlosengeld soll noch in dieser Wahlperiode in Bayern kommen. Das haben CSU und Freie Wähler nochmal beschlossen, sagt CSU-Fraktionschef Holleczek nach einer Klausur der Fraktionsspitzen. Das Geld, mit dem durch Gehörlosigkeit bedingte Kosten ausgeglichen werden sollen, stand schon im Koalitionsvertrag. Wegen der klammen Haushaltslage ist bisher aber noch nichts passiert. England oder Frankreich? Eines der beiden Länder kann noch mit einem Sieg die Fußball-Weltmeisterschaft in Nordamerika für sich beenden. Ab 23 Uhr geht's im Duell der beiden Teams in Miami um Platz 3. Englands Trainer Thomas Tuchel hat sich vorher gegen Kritik verteidigt. Sollte seine Mannschaft heute Abend gewinnen, sei es das beste englische Abschneiden seit 60 Jahren. Morgen ist dann das große Finale in New York. Ab 21 Uhr spielt Spanien gegen Argentinien.
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1: Vor gar nicht allzu langer Zeit waren witzige Frauen im Fernsehen Mangelware. In den 80er, 90er Jahren dominierten Männer die deutsche Unterhaltungswelt. Die Dokumentation Was haben wir gelacht? Zeigt, wie sich das langsam änderte. Wegweisend für den Durchbruch weiblichen Humors war Hella von Sinnen. Esther Schweins, die in den 90ern mit RTL Samstagnacht ihren Durchbruch hatte, ist ihr dafür dankbar.
2: Hella von Sinnen hat den Weg geebnet für ganz viele. Eine große Schar von Menschen, die am Rand standen, die mit ihr oder nach ihr durch geöffnete Pforten gegangen sind. Ich hoffe, ich trete ihr nicht zu nahe, wenn ich sage, wie viel Schmerz dem vorausgegangen ist.
1: Eine ganze Menge. Hella von Sinnen erinnert sich daran, wie sie in ihrer Kölner Heimat auf den ersten Karnevalssitzungen auftrat.
3: Anstrengend, war sehr anstrengend. Du weißt, wie gut du bist, du weißt, wie du Pointen setzt und du weißt, dass das Publikum lacht. Aber dann landest du eben auch auf Herrensitzungen und wenn eine Rednerin dann auch noch kam, gingen die geschlossen raus, um einen Kölsch zu trinken und ein Würstchen zu essen. Und das war sehr verletzend, das hat meine Gefühle verletzt.
1: Vor allem den damals bekannten Männern geht es an den Kragen. Neben Harald Schmidt kritisieren die Frauen vor allem Thomas Gottschalk. Für Bettina Böttinger war das Verhalten des Wetten-dass-Stars schwer verdaulich.
4: Die ganze Familie haben da gehockt am Samstagabend. Ich hätte nicht gewusst, warum ich da hocken soll. Der hatte auch immer dieses Rollenverhalten. Er hatte das Sagen. Diese Rumtatscherei, das war ja jetzt nicht so krass, aber es war immer so latent vorhanden. Er war immer derjenige, der sich für wahnsinnig schön und für wirklich wahnsinnig sexy hielt. Und die Frauen hatten darauf zu reagieren.
1: Auch Gabi Köster und Maren Kreumann geben in Was haben wir gelacht? Einblicke in eine Zeit, die einem heute geradezu unglaublich erscheint. Stefan Grundler, Hitradio N1, Kinoredaktion.
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2: Ich bin Oliver Urbanke. Nach einer Attacke auf einen Bahnmitarbeiter zwischen Offenburg und Karlsruhe ist ein 36-jähriger Fahrgast wieder auf freiem Fuß. Gegen den vorbestraften Mann war Haftbefehl wegen gefährlicher Körperverletzung beantragt worden. Das Amtsgericht hat das aber abgelehnt. Thomas Bock berichtet.
3: Ein Sicherheitsmann der Bahn flog heftig gegen die Tür des Zuges, der mit 120 Stundenkilometern unterwegs war. Die Tür wurde offenbar aus der Verankerung gerissen und der Mann stürzte hinaus. Sein Zustand soll nach wie vor kritisch sein. Ermittelt wird jetzt nicht nur, was bei der Prügelei geschah, sondern auch, warum sich die Tür öffnete und ob dabei ein Sicherheitsmangel vorlag.
2: Fast die Hälfte aller Beschäftigten in Bayern will laut einer DAK-Umfrage vorzeitig in Rente gehen. 47% planen einen früheren Ausstieg aus dem Berufsleben, besonders häufig ältere Arbeitnehmer mit gesundheitlichen Problemen. Die Bundesregierung plant derweil, das gesetzliche Renteneintrittsalter weiter anzuheben. Heute ist unser letzter Tanz. Du hast uns viel gegeben. Wir hätten dir ein besseres Ende bieten müssen, aber wir haben versagt. Mit diesen Worten hat sich Frankreichs Fußballnationalspieler und Kapitän Kylian Mbappé an Trainer Didier Deschamps gewandt. Vor dem letzten Spiel des Nationaltrainers schrieb der Spieler seinem langjährigen Nationalcoach einen Brief. Deschamps ist seit 2012 im Amt. Das Spiel um Platz 3 gegen England, das jetzt läuft, ist sein letztes.
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1: Eine Kerber zu veranstalten ist eine wunderbare Sache, birgt aber auch immer ein großes Risiko. Für die ehrenamtlichen Veranstalter der Clara Kerber in der südlichen Nürnberger Altstadt steht aufgrund von stark gestiegenen Kosten aktuell ganz schön was auf der Kippe. Gerade die kleinen Kerbers halten uns Franken ja doch besonders gut zusammen und ich freue mich deswegen jetzt den ersten Vorstand vom Verein Clara Gasse und Freunde, Michael Glückselig, in der N1 Morning Show begrüßen zu dürfen. Michael, guten Morgen.
2: Guten Morgen, servus.
1: Ja, viele kennen die Clara Kerber vielleicht noch nicht. Erzähl doch mal, was sie so einzigartig schön macht.
2: Die Kerber macht aus, dass es zwar eine Kerber ist, aber so ein bisschen moderner, urbaner ist. Es gibt viel gastronomisches und kulturelles Angebot. Nicht das klassische Bierzelt, wie man es vielleicht vermuten würde bei einer Kerber. Dafür aber ganz viel für jeden im Wesentlichen. Gibt ein Kinderprogramm, gibt 2 Bühnen mit 12 Livebands.
1: Das klingt eigentlich echt cool, aber was macht euch konkret gerade das Leben schwer?
2: Genau, wir sind ein ehrenamtlicher Verein, das heißt, wir machen das Ganze natürlich zum Spaß, aber vor allen Dingen unentgeltlich und dementsprechend müssen wir alles, was wir tun, durch Spenden, Mitgliedsbeiträge und Co. finanzieren und in den letzten Jahren sind da die Kosten einfach massiv gestiegen, um nur ein paar Beispiele zu nennen, Securities kosten wahnsinnig viel Geld aufgrund von Auflagen, die GEMA-Kosten haben sich verzehnfacht, sodass wir jetzt im Moment vor einer Deckungslücke von 1.500 € stehen, die wir einfach aus der Vereinskasse gerade nicht stemmen können. Und deswegen haben wir eben ein Crowdfunding jetzt ins Leben gerufen.
1: Das Crowdfunding, das hast du mir geschickt. Das habe ich auch schon bei uns auf hitradio n1.de gepackt. Leute, spendet dahin und geht vor allem auf die Clara Kerber. Die ist vom 11. bis 13. September. Ihr habt es gehört, da gibt es richtig viel zu bieten. Im Gespräch war das Michael Glückselig vom Verein Clara Gasse und Freunde. Vielen Dank und ich drücke die Daumen, dass alles gut läuft und dass eure Clara Kerber stattfinden wird.
2: Vielen, vielen Dank. Wir sehen uns im September in der schönsten Gasse der Nürnberger Altstadt.
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4: Hallo, hier ist Michael Schulte und jetzt gibt's für euch meine aktuelle Single Love Sick auf Hitradio N1.

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2: Ich bin Oliver Urbanke. Nach einer Attacke auf einen Bahnmitarbeiter zwischen Offenburg und Karlsruhe ist ein 36-jähriger Fahrgast wieder auf freiem Fuß. Gegen den vorbestraften Mann war Haftbefehl wegen gefährlicher Körperverletzung beantragt worden. Das Amtsgericht hat das aber abgelehnt. Thomas Bock berichtet.
3: Ein Sicherheitsmann der Bahn flog heftig gegen die Tür des Zuges, der mit 120 Stundenkilometern unterwegs war. Die Tür wurde offenbar aus der Verankerung gerissen und der Mann stürzte hinaus. Sein Zustand soll nach wie vor kritisch sein. Ermittelt wird jetzt nicht nur, was bei der Prügelei geschah, sondern auch, warum sich die Tür öffnete und ob dabei ein Sicherheitsmangel vorlag.
2: Nach dem Rücktritt von Jens Spahn als Unionsfraktionschef übernimmt CSU-Fraktionschef Hoffmann das Amt vorübergehend. Medienberichten zufolge will Bundeskanzler Merz bis Ende Juli einen offiziellen Nachfolger präsentieren. Spahn hat seinen Rücktritt angekündigt, nachdem er auch parteiintern unter Druck geraten war, weil er die Hilfe einer Leihmutter in den USA in Anspruch genommen hatte. Fast die Hälfte aller Beschäftigten in Bayern will laut einer DAK-Umfrage vorzeitig in Rente gehen. 47% planen einen früheren Ausstieg aus dem Berufsleben, besonders häufig ältere Arbeitnehmer mit gesundheitlichen Problemen. Die Bundesregierung plant derweil, das gesetzliche Renteneintrittsalter weiter anzuheben. Heute ist unser letzter Tanz. Du hast uns viel gegeben. Wir hätten dir ein besseres Ende bieten müssen, aber wir haben versagt. Mit diesen Worten hat sich Frankreichs Fußballnationalspieler und Kapitän Kylian Mbappé an Trainer Didier Deschamps gewandt. Vor dem letzten Spiel des Nationaltrainers schrieb der Spieler seinem langjährigen Nationalcoach einen Brief. Deschamps ist seit 2012 im Amt. Das Spiel um Platz 3 gegen England, das jetzt läuft, ist sein letztes.
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1: Wo spielt eigentlich der Club, wenn das Max-Morlock-Stadion neu gebaut wird? Genau darüber wird gerade heiß diskutiert, denn der 1. FC Nürnberg sucht für die Bauzeit ein mögliches Interimstadion und jetzt bringen sich auch Städte aus der Region ins Spiel. Rot hat das ehemalige Leoni-Gelände vorgeschlagen, Ansbach prüft das frühere Messegelände. Beide Standorte hätten genug Platz für ein Stadion mit rund 25.000 Plätzen. Eine Entscheidung gibt's jetzt aber noch nicht. Am 22. Juli berät der Nürnberger Stadtrat zunächst mal über die Pläne für den Stadionneubau, wo der Club dann während der Bauzeit tatsächlich aufläuft, bleibt noch weiter offen. Vielleicht heißt es für die FCN-Fans dann bald erstmal mit der S-Bahn nach Rot oder nach Ansbach und dann ins Stadion.
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2: Vor 2 Jahren kamen in So klingt das Leben bei einem Schiffsunglück mehrere Bewohner eines spanischen Fischerdorfs ums Leben. Um die Stimmung zu heben, hat Luis einen Vorschlag. Das Dorf soll an einem Musikwettbewerb für den Folkloretanz Rondalla mitmachen.
3: Aber glaubt ihr nicht, dass das helfen könnte? Allein die Vorfreude in der Weihnachtszeit. Und wenn die Rondalla für etwas steht, dann für die Gemeinschaft. Die Bar deines Vaters ist immer voll, wenn wir im Viertel spielen.
4: Bis seine Freirunden den ganzen Gewinn wieder auffressen.
3: Anton?
5: Nein, nein. Fang gar nicht erst mit der Schneiderei an. Nie ist Geld für die Westen oder die Anzüge der Fahnenträger da.
3: Aber wenn wir den Wettbewerb gewinnen, könnten wir das Geld den Angehörigen der Opfer spenden.
2: Immer mehr Dorfbewohner wollen bei der Rondalla mitmachen. Nur die 18-jährige Andrea nicht. Ihre Mutter versucht mal wieder, sie zu überreden.
6: Wir haben schon über 60 Anmeldungen für die Rondalla. Genug, um am Wettbewerb teilzunehmen. Du sollst die Dudelsäcke anführen.
7: Ich soll was? Ich will nicht spielen.
6: Du spielst doch den ganzen Tag.
7: Ja, aber für mich.
6: Und für Papa.
7: Genau, aber er ist nun mal nicht mehr da.
6: Glaubst du nicht, es würde ihm gefallen, wenn du mitmachst?
7: Ich weiß nicht, sollen wir ihn vielleicht mal fragen?
2: Den Tod ihres Vaters bei dem Schiffsunglück hat Andrea immer noch nicht überwunden. An ihrer Anti-Einstellung gegenüber der Rondalla kann auch ihr Jugendfreund Elias, der mittlerweile an der Elite-Uni in Berkeley studiert, nichts ändern.
8: Machst du bei der Rondalla mit?
7: Nein. Und du? Klar, und ich. Wenn du dich nie blicken lässt, wie soll das bei der Rondalla gehen? Ein Star wie du mischt sich nicht unter den Pöbel.
8: Korrekt. Aber dir würde es gut tun.
7: Fang jetzt bloß nicht so an wie meine Mutter.
8: Mein Stipendium habe ich doch nur wegen der Rondalla. Die Berkeley-Leute fahren alle voll auf den ganzen Traditionsscheiß ab. Gibt extra
7: Punkte. Das passt jetzt nicht.
2: Aber Andrea macht dann doch mit und bringt das Dorf beim Rondalla-Wettbewerb entscheidend weiter. Die ein oder andere Schwäche bei der Handlung macht So klingt das Leben mit tollen Bildern und Musik locker wieder wett. Stefan Grundler, Hitradio N1 Kinoredaktion.
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3: Ich bin Oliver Urbanke. Für viele geht es in den kommenden Wochen in den Sommerurlaub. Bei Flügen ist es da oft eine knifflige Frage, was genau als Handgepäck gilt und ob es extra kostet. Verbraucherschützer kritisieren verwirrende Regeln und fordern Klarheit. Thomas Thonfeld berichtet.
4: Angemessenes Handgepäck darf man kostenlos mit ins Flugzeug nehmen, betont Ramona Popp, die Chefin des Bundesverbandes der Verbraucherzentralen. Problem, es ist nicht geklärt, was genau angemessen bedeutet. Für die Fluggesellschaften ist das mal ein Rucksack, mal nur eine Handtasche oder ähnliches. Damit das aufhört, hat die Verbraucherzentrale gegen mehrere Fluggesellschaften geklagt, so Popp. Ihr Tipp bis zur Klärung, beim Buchen aufs Kleingedruckte achten und Handgepäck vor dem Abflug nachmessen.
3: CSU-Landesgruppenchef Hofmann übernimmt vorübergehend die Amtsgeschäfte als Unionsfraktionschef. Er wird den Job von Jens Spahn bis zur Wahl eines Nachfolgers machen. Spahn war nach großem Druck, auch durch Kanzler Merz und viel Kritik an seiner Elternschaft durch eine Leihmutter, zurückgetreten. Die FIFA hat seit Beginn der WM nach eigenen Angaben mehr als 7 Millionen potenziell schädliche Beiträge und Kommentare in sozialen Medien entfernt. Das seien 14 Mal mehr als bei der vergangenen Männer-WM vor 4 Jahren. Seit damals bietet die FIFA bei Turnieren den Teilnehmenden einen Dienst zum Schutz vor Social-Media-Anfeindungen an.
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1: Nicht alles, was Influencer anpreisen, ist auch wirklich ein gut investierter Kauf. Oder vielleicht doch. Also das ist echt so ein bisschen widersprüchlich. 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Aber sie hat gemeint, ihr Schlaf ist deutlich besser geworden.
2: Jetzt war ich bei meiner besten Freundin zu Besuch. Die Familie besteht aus 2 Erwachsenen und 2 Kindern im Haushalt. Und passt auf, es gibt natürlich nur eine Kühldecke im Haus. Und es wird sich jetzt richtig darum gestritten, wer sie in der Nacht haben darf. Also die Decke ist super glatt, die ist super seidig, super leicht. Und die Kids, die spielen jetzt abends immer, wer zuerst im Bett ist, der bekommt sie dann auch in der Nacht. Also mal im Ernst, wann gehen Kinder freiwillig abends ins Bett? Es ist ein absoluter Game-Changer. Und das Geheimnis der Decke ist wohl, da sind so Hightech-Fasern drin, die die Körperwärme ableiten. Und somit hat man so einen Kühleffekt auf der Haut. Fühlt sich wirklich mega an. Ich habe jetzt natürlich auch eine. Und die gibt so in den Preisspannen von 40 Euro bis 150 Euro. Und ich muss echt sagen, für mich jetzt schon der beste Kauf des Sommers.
1: Kühldecken, die unseren Schlaf besser machen.
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2: Ich bin Oliver Urbanke. Für viele geht's in den kommenden Wochen in den Sommerurlaub. Bei Flügen ist es da oft eine knifflige Frage, was genau als Handgepäck gilt und ob es extra kostet. Verbraucherschützer kritisieren verwirrende Regeln und fordern Klarheit. Thomas Thonfeld berichtet.
3: Angemessenes Handgepäck darf man kostenlos mit ins Flugzeug nehmen, betont Ramona Popp, die Chefin des Bundesverbandes der Verbraucherzentralen. Problem, es ist nicht geklärt, was genau angemessen bedeutet. Für die Fluggesellschaften ist das mal ein Rucksack, mal nur eine Handtasche oder ähnliches. Damit das aufhört, hat die Verbraucherzentrale gegen mehrere Fluggesellschaften geklagt, so Popp. Ihr Tipp bis zur Klärung, beim Buchen aufs Kleingedruckte achten und Handgepäck vor dem Abflug nachmessen.
2: CSU-Landesgruppenchef Hofmann übernimmt vorübergehend die Amtsgeschäfte als Unionsfraktionschef. Er wird den Job von Jens Spahn bis zur Wahl eines Nachfolgers machen. Spahn war nach großem Druck, auch durch Kanzler Merz und viel Kritik an seiner Elternschaft durch eine Leihmutter, zurückgetreten. Nach der Attacke in einem Regionalzug, bei der ein Bahnmitarbeiter lebensgefährlich verletzt worden ist, hat die Staatsanwaltschaft Haftbefehl gegen einen Fahrgast beantragt. Allerdings vergeblich. Der 36-Jährige ist wieder auf freiem Fuß. Dem Mann wird gefährliche Körperverletzung vorgeworfen. Bei einer Auseinandersetzung im Zusammenhang mit einer Ticketkontrolle war eine Zugtür beschädigt worden. Der Sicherheitsmitarbeiter stürzte daraufhin aus dem fahrenden Zug. Die FIFA hat seit Beginn der WM nach eigenen Angaben mehr als 7 Millionen potenziell schädliche Beiträge und Kommentare in sozialen Medien entfernt. Das seien 14 Mal mehr als bei der vergangenen Männer-WM vor 4 Jahren. Seit damals bietet die FIFA bei Turnieren den Teilnehmenden einen Dienst zum Schutz vor Social-Media-Anfeindungen an.
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1: Versprich mir, dass du zurückkehren wirst.
2: Und wenn ich nicht kann?
3: Tja, als hätte es König Odysseus zu Beginn von Die Odyssee geahnt. Sein Feldzug gegen Troja dauert schon Jahre, als er dann auch noch von den griechischen Göttern aufgehalten wird. Götter hin oder her, Odysseus und seine Männer wollen unbedingt nach Hause.
2: Nach Jahren des Krieges konnte sich niemand zwischen meine Männer und ihre Heimat stellen. Nicht einmal ich.
3: Zumal es in Odysseus Königreich Ithaka kräftig brodelt. Der König ist schon so lange weg, dass es seine Frau und sein Sohn mit mächtigen Zweiflern zu tun bekommen.
4: Ithaka ist ein Königreich ohne König.
5: Ithakas König wird wiederkommen.
6: Mein Vater kehrt wieder heim.
4: Du sehnst dich nach einem Vater, den du nie gekannt hast. Wie ein winselnder Bastard.
7: Ich könnte den Thron bestäuben.
3: Was daraus wird, haben wir ja alle in der Schule gelernt. Auch Meisterregisseur Christopher Nolan hat Homers Odyssee gelesen. Und der Macher bahnbrechender Filme wie Oppenheimer und Inception hat sich gedacht, in dieser zutiefst menschlichen Geschichte sind all meine Filme drin. Krieg, Verlust, Liebe. Und das wollte Christopher Nolan zeitgemäß ins Kino bringen.
8: All of my other movies are in there. It's a very, very human story. A story about war and loss and love. I mean, it's just all in there. And so we really wanted to bring it to modern cinema.
3: Das ist ihm wahrlich gelungen. Dazu tragen auch seine Schauspieler bei. Darunter Matt Damon als Odysseus. Für den Oscar-Gewinner war es die beste Rolle seines Lebens. Allein die Größe der Filmproduktion raubte ihm den Atem.

0: Really the best role I've ever been offered in my life. And so I felt like a tremendous responsibility. Just the size of the production is the first thing that kind of took my breath away.
1: Klarer Fall, die Odyssee ist richtig großes Kino mit gewaltigen Bildern und gigantischen Schlachten. Ein Spektakel, das nur auf der großen Leinwand optimal rüberkommt. Stefan Grundler, Hitradio N1 Kinoredaktion.
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2: Ich bin Oliver Urbanke. Maskenaffäre, eine geplatzte Richterinnenwahl und Geheimtreffen. Jens Spahn hat in der Vergangenheit viele kritische Situationen politisch überstanden. Jetzt stolpert er über eine private Entscheidung mit einer Leihmutterschaft in den USA. Für Bundeskanzler Merz bietet der Rücktritt von Spahn neue Möglichkeiten. Mehr dazu von Ronny Tochau.
3: Durch Spahns Rücktritt hat Kanzler Merz das Problem, vielleicht aber auch die Chance für einen personellen Umbau. Denn ein Kandidat für Spahns Nachfolge wäre Kanzleramtschef Thorsten Frey, der als Merz-loyal gilt, viel Erfahrung hat mit Parlament und Fraktionen, im Kanzleramt aber eher als fehlbesetzt gilt.
2: Es ist ein neuer Stadtteil für Erlangen. Nach mehr als 10 Jahren Planung und Bau ist der neue Siemens Campus jetzt fertig. Das Unternehmen hat seit 2014 rund 1 Milliarde Euro in den Campus investiert. Dort arbeiten rund 16.000 Menschen für Siemens. Unter anderem mit Hilfe von Dachgärten und smarter Technik soll der Campus fast CO2-neutral sein. Frankreichs Fußballnationalspieler Kylian Mbappé hat sein 22. WM-Tor erzielt und in der ewigen Bestenliste damit den bisherigen Rekordtorschützen Lionel Messi überholt. Der Franzose traf im Spiel um Platz 3 gegen England nach dem 1:4 auch zum 3:4 und steht mit 10 Turniertoren auch an der Spitze der Torjägerliste für diese Fußball-WM. Messi kann morgen im Finale nachziehen.
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2: Leonie und Callum Scott.

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2: Ich bin Oliver Urbanke. Maskenaffäre, eine geplatzte Richterinnenwahl und Geheimtreffen. Jens Spahn hat in der Vergangenheit viele kritische Situationen politisch überstanden. Jetzt stolpert er über eine private Entscheidung mit einer Leihmutterschaft in den USA. Für Bundeskanzler Merz bietet der Rücktritt von Spahn neue Möglichkeiten. Mehr dazu von Ronny Tochau.
3: Durch Spahns Rücktritt hat Kanzler Merz das Problem, vielleicht aber auch die Chance für einen personellen Umbau. Denn ein Kandidat für Spahns Nachfolge wäre Kanzleramtschef Thorsten Frey, der als Merz-loyal gilt, viel Erfahrung hat mit Parlament und Fraktionen, im Kanzleramt aber eher als fehlbesetzt gilt.
2: Kann der Koffer noch kostenlos als Handgepäck mit an Bord oder ist er schon zu groß? Aus Sicht der Verbraucherzentralen sind die Regeln der Fluggesellschaften hier zu unübersichtlich. Deswegen brauche es dringend Klarheit, was Airlines ohne Mehrkosten mitnehmen. Laut EU-Recht müssten Fluggesellschaften zwar angemessenes Handgepäck kostenlos transportieren, was angemessen ist, lege aber jede Airline für sich selbst fest. Es ist ein neuer Stadtteil für Erlangen. Nach mehr als 10 Jahren Planung und Bau ist der neue Siemens Campus jetzt fertig. Das Unternehmen hat seit 2014 rund 1 Milliarde Euro in den Campus investiert. Dort arbeiten rund 16.000 Menschen für Siemens. Unter anderem mit Hilfe von Dachgärten und smarter Technik soll der Campus fast CO2-neutral sein. Frankreichs Fußballnationalspieler Kylian Mbappé hat sein 22. WM-Tor erzielt und in der ewigen Bestenliste damit den bisherigen Rekordtorschützen Lionel Messi überholt. Der Franzose traf im Spiel um Platz 3 gegen England nach dem 1:4 auch zum 3:4 und steht mit 10 Turniertoren auch an der Spitze der Torjägerliste für diese Fußball-WM. Messi kann morgen im Finale nachziehen.
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1: Wo spielt eigentlich der Club, wenn das Max-Morlock-Stadion neu gebaut wird? Genau darüber wird gerade heiß diskutiert, denn der erste FC Nürnberg sucht für die Bauzeit ein mögliches Interimstadion und jetzt bringen sich auch Städte aus der Region ins Spiel. Roth hat das ehemalige Leoni-Gelände vorgeschlagen, Ansbach prüft das frühere Messegelände. Beide Standorte hätten genug Platz für ein Stadion mit rund 25.000 Plätzen. Eine Entscheidung gibt's jetzt aber noch nicht. Am 22. Juli berät der Nürnberger Stadtrat zunächst mal über die Pläne für den Stadionneubau, wo der Club dann während der Bauzeit tatsächlich aufläuft, bleibt noch weiter offen. Vielleicht heißt es für die FCN-Fans dann bald erstmal mit der S-Bahn nach Roth oder nach Ansbach und dann ins Stadion.
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0: Ella von Sinn hat den Weg geebnet für ganz viele. Eine große Schar von Menschen, die am Rand standen, die mit ihr oder nach ihr durch geöffnete Pforten gegangen sind. Ich hoffe, ich trete ihr nicht zu nahe, wenn ich sage, wie viel Schmerz dem vorausgegangen ist.
1: Eine ganze Menge. Hella von Sinnen erinnert sich daran, wie sie in ihrer Kölner Heimat auf den ersten Karnevalssitzungen auftrat.
2: Anstrengend, war sehr anstrengend. Du weißt, wie gut du bist, du weißt, wie du Pointen setzt und du weißt, dass das Publikum lacht. Aber dann landest du eben auch auf Herrensitzungen und wenn eine Rednerin dann auch noch kam, gingen die geschlossen raus, um einen Kölsch zu trinken und ein Würstchen zu essen. Und das war sehr verletzend, das hat meine Gefühle verletzt.
1: Vor allem den damals bekannten Männern geht es an den Kragen. Neben Harald Schmidt kritisieren die Frauen vor allem Thomas Gottschalk. Für Bettina Böttinger war das Verhalten des Wetten-das-Stars schwer verdaulich.
3: Die ganze Familie haben da gehockt am Samstagabend. Ich hätte nicht gewusst, warum ich da hocken soll. Der hatte auch immer dieses Rollenverhalten. Er hatte das Sagen. Diese Rumtatscherei, das war ja jetzt nicht so krass, aber es war immer so latent vorhanden. Er war immer derjenige, der sich für wahnsinnig schön und für wirklich wahnsinnig sexy hielt. Und die Frauen hatten darauf zu reagieren.
1: Auch Gabi Köster und Maren Kreumann geben in Was haben wir gelacht? Einblicke in eine Zeit, die einem heute geradezu unglaublich erscheint. Stefan Grundler, Hitradio N1, Kinoredaktion.
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1: Vor gar nicht allzu langer Zeit waren witzige Frauen im Fernsehen Mangelware. In den 80er, 90er Jahren dominierten Männer die deutsche Unterhaltungswelt. Die Dokumentation »Was haben wir gelacht?« zeigt, wie sich das langsam änderte. Wegweisend für den Durchbruch weiblichen Humors war Hella von Sinnen. Esther Schweins, die in den 90ern mit RTL Samstagnacht ihren Durchbruch hatte, ist ihr dafür dankbar.

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2: Ich bin Oliver Urbanke. Mit einem Torfestival haben sich England und Frankreich aus der Fußball-Weltmeisterschaft verabschiedet. 6:4 setzten sich die Engländer im Spiel um Platz 3 am Ende durch. Dabei gab es unter anderem einen Dreierpack von Bukayo Saka und 2 Treffer von Mbappé. Der Franzose ist damit, zumindest bis zum Finale zwischen Spanien und Argentinien, neuer WM-Rekordtorschütze mit insgesamt 22 Treffern. Fast die Hälfte aller Beschäftigten in Bayern will vorzeitig in Rente gehen. Nur 31% möchten bis zum gesetzlichen Renteneintrittsalter arbeiten. Das zeigt eine Umfrage der DAK-Krankenkasse. Grund sind vor allem gesundheitliche Probleme. Daneben zeigt die Umfrage, dass die über 50-Jährigen zwar deutlich seltener, aber dafür länger krankgeschrieben sind. Im Schnitt 24 Tage pro Jahr und Versichertem. Nach einer Attacke auf einen Bahnmitarbeiter zwischen Offenburg und Karlsruhe ist ein 36-jähriger Fahrgast wieder auf freiem Fuß. Gegen den vorbestraften Mann war Haftbefehl wegen gefährlicher Körperverletzung beantragt worden. Das Amtsgericht hat das aber abgelehnt. Thomas Bock berichtet.
3: Ein Sicherheitsmann der Bahn flog heftig gegen die Tür des Zuges, der mit 120 Stundenkilometern unterwegs war. Die Tür wurde offenbar aus der Verankerung gerissen und der Mann stürzte hinaus. Sein Zustand soll nach wie vor kritisch sein. Ermittelt wird jetzt nicht nur, was bei der Prügelei geschah, sondern auch, warum sich die Tür öffnete und ob dabei ein Sicherheitsmangel vorlag.
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